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2: Ich bin Moritz Einzel. Trotz des Sommers zieht's gerade viele Menschen in die Kinos. Das liegt besonders an den beiden Blockbustern Spider-Man Brand New Day und Die Odyssee. 2026 könnte sich sogar zum stärksten Kinojahr in Deutschland seit der Pandemie entwickeln. Im ersten Halbjahr wurden rund 47,5 Millionen Tickets verkauft. Das waren fast 7 Millionen mehr als im Vorjahreszeitraum. Die Briefwahl ist sicher, das hat die Landeswahlleiterin von Sachsen-Anhalt Diekmann betont. Sie wies Spekulationen zurück, wonach die Briefwahl leicht manipulierbar sei. AfD-Co-Chef Chrupalla hatte zuvor Zweifel daran gesät, dass bei der Briefwahl alles mit rechten Dingen zugeht. Am 6. September wird in Sachsen-Anhalt ein neuer Landtag gewählt. Die AfD liegt in Umfragen klar vorne. Die Weltmeere waren am Wochenende so heiß wie noch nie. 21,1 Grad an der Oberfläche, das ist der höchste Wert seit Beginn der Messungen vor 47 Jahren, meldet der EU-Klimadienst Copernicus. Grund für diese Rekordtemperatur ist die Erderwärmung und das aktuelle El Niño-Ereignis im Pazifik. Im DFB-Pokal hat der hallische FC eine Erstrundenüberraschung verpasst. Der Fußball-Regionalligist unterlag dem Bundesliga-Aufsteiger Schalke 04 mit 2:5 nach Verlängerung. Die 30 Minuten extra hatte sich Halle durch den Treffer zum zwischenzeitlichen 2:2 in der Nachspielzeit verdient. Torschütze Niklas Stierlin bei Sky.
3: War einfach ein geiles Spiel, ein Highlight absolut. Und dann in der Verlängerung wollten wir eigentlich nicht so in die Bredouille kommen und uns nochmal so viele einschenken lassen. Aber irgendwann hat die Kraft dann auch losgelassen. Und dann, ja, ist schade, aber ich glaube, wir können stolz auf uns sein.
2: Am Ende also 5:2 für Schalke. Regionalligist Alt-Glienicke verlor gegen den Zweitligisten Wolfsburg 8:9 nach Elfmeterschießen. Drittligist Ferl war chancenlos gegen den HSV 0:3. Und Drittligist Würzburg musste sich Köln knapp geschlagen geben mit 1:2.
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4: In der Früh ist jetzt noch ganz schön frisch. Zwischen 10 und 14 Grad messen wir aktuell. Aber wird noch. 24 Grad schafft das Thermometer heute noch in der Spitze. Gern abends kann es dann auch mal tröpfeln hier und da. Ähnlich wird es dann morgen, am Mittwoch. Auch ein paar Gewitter ziehen dann mal durch.
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2: Ich bin Moritz Einzel. Die politische Sommerpause geht zu Ende. Das schwarz-rote Bundeskabinett geht heute in Klausur, und zwar in Neuhardenberg in Brandenburg. Die SPD-Minister wollen den Hitzeschutz zu einem Hauptthema machen. Außerdem geht es darum, wie die Wettbewerbsfähigkeit der deutschen Wirtschaft gestärkt werden kann. Am 6. September wird in Sachsen-Anhalt ein neuer Landtag gewählt. CDU-Ministerpräsident Schulze hat jetzt Unterstützung vom bayerischen Ministerpräsidenten Söder bekommen. Der sagte in Wernigerode im Harz, es sei in solchen Zeiten einfach gut, einen Ministerpräsidenten zu haben, der von Wirtschaft eine Ahnung hat. Die Pläne der in Umfragen klar führenden AfD seien dagegen das schlimmste wirtschaftliche Schredderprogramm, so Söder. Die Münchner Feuerwehr hat einer Familie im 300 Kilometer entfernten Italien Urlaub geholfen. Die Mutter war im Urlaubsort Bibione zusammengebrochen. Weil ihre 11-jährige Tochter nicht wusste, wie sie den Notruf dort erreichen kann, hat sie zu Hause den Vater angerufen. Der hat die Münchner Leitstelle informiert, die alle Informationen an die italienischen Kollegen weitergeleitet hat. Ein Krankenwagen hat die Frau in eine Klinik gebracht. Ihr geht es inzwischen besser. Im DFB-Pokal sind die großen Überraschungen am Abend ausgeblieben. Regionalligist Halle verlor gegen den Bundesligisten Schalke 2:5 nach Verlängerung. Zuvor hatte es Regionalligist Alt-Glienicke gegen den Zweitligisten Wolfsburg noch spannender gemacht. 3:3 nach Verlängerung, 5:6 im Elfmeterschießen. Ganz knapp raus. Alt-Glienicke-Torwart Luis Maria Zwick bei Sky.
3: Ich glaube, wir waren gefühlt stehen, K.O. eine Verlängerung machen, führen 3-mal und ja, kriegen es nicht über die Zeit. Dann kommen wir ins Elfmeterschießen. Das ist maximal bitter. Ich glaube schon irgendwie, natürlich hatte Wolfsburg viel mehr Chancen, muss man nicht drumherum reden, aber ich glaube, wir haben es irgendwie vom Herzen her mehr verdient, aber sollte nicht sein. Aber ich bin trotzdem wirklich sehr, sehr stolz.
2: Außerdem verlor Drittligist Ferl gegen den Hamburger SV mit 0:3 und Drittligist Würzburg unterlag Köln mit 1:2.
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4: Sonne-Wolken-Mix, am Abend ein paar Tropfen und bis zu 24 Grad. So schaut's aus heute am Dienstag. Morgen der Mittwoch dann ähnlich. Auch ein paar Gewitter mal mit dabei hier und da. Es wird auch wieder ein Ticken wärmer. So Stück für Stück gen Donnerstag.
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2: Ich bin Moritz Einzel. Die politische Sommerpause geht zu Ende. Das schwarz-rote Bundeskabinett geht heute in Klausur, und zwar in Neuhardenberg in Brandenburg. Die SPD-Minister wollen den Hitzeschutz zu einem Hauptthema machen. Außerdem geht es darum, wie die Wettbewerbsfähigkeit der deutschen Wirtschaft gestärkt werden kann. Am 6. September wird in Sachsen-Anhalt ein neuer Landtag gewählt. CDU-Ministerpräsident Schulze hat jetzt Unterstützung vom bayerischen Ministerpräsidenten Söder bekommen. Der sagte in Wernigerode im Harz, es sei in solchen Zeiten einfach gut, einen Ministerpräsidenten zu haben, der von Wirtschaft eine Ahnung hat. Die Pläne der in Umfragen klar führenden AfD seien dagegen das schlimmste wirtschaftliche Schredderprogramm, so Söder. Die Münchner Feuerwehr hat einer Familie im 300 Kilometer entfernten Italien Urlaub geholfen. Die Mutter war im Urlaubsort Bibione zusammengebrochen. Weil ihre 11-jährige Tochter nicht wusste, wie sie den Notruf dort erreichen kann, hat sie zu Hause den Vater angerufen. Der hat die Münchner Leitstelle informiert, die alle Informationen an die italienischen Kollegen weitergeleitet hat. Ein Krankenwagen hat die Frau in eine Klinik gebracht. Ihr geht es inzwischen besser. Im DFB-Pokal sind die großen Überraschungen am Abend ausgeblieben. Regionalligist Halle verlor gegen den Bundesligisten Schalke 2:5 nach Verlängerung. Zuvor hatte es Regionalligist Alt-Glienicke gegen den Zweitligisten Wolfsburg noch spannender gemacht. 3:3 nach Verlängerung, 5:6 im Elfmeterschießen. Ganz knapp raus. Alt-Glienicke-Torwart Luis Maria Zwick bei Sky.
3: Ich glaube, wir waren gefühlt stehend K.O. in der Verlängerung machen, führen 3-mal und ja, kriegen es nicht über die Zeit. Dann kommen wir ins Elfmeterschießen. Das ist maximal bitter. Ich glaube schon, irgendwie natürlich hatte Wolfsburg viel mehr Chancen, muss man nicht drumherum reden, aber ich glaube, wir haben es irgendwie vom Herzen her mehr verdient, aber sollte nicht sein. Aber ich bin trotzdem wirklich sehr, sehr stolz.
2: Außerdem verlor Drittligist Verl gegen den Hamburger SV mit 0:3 und Drittligist Würzburg unterlag Köln mit 1:2.
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4: In der Früh ist jetzt noch ganz schön frisch. Zwischen 10 und 14 Grad messen wir aktuell. Aber wird noch. 24 Grad schafft das Thermometer heute noch in der Spitze. Gen Abend kann es dann auch mal tröpfeln hier und da. Ähnlich wird es dann morgen am Mittwoch. Auch ein paar Gewitter ziehen dann mal durch.
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3: Ich bin Moritz Einzel. Zum Ende der Sommerpause kommt die Bundesregierung heute und morgen zu einer Klausurtagung zusammen. Bei dem Treffen im brandenburgischen Neu-Hardenberg soll der Fokus auf der Frage liegen, wie machen wir die Wirtschaft in Deutschland wieder flott. Außerdem soll es um die Konsequenzen aus den Hitzewellen dieses Sommers gehen. Konzern im Krisenmodus bei Volkswagen beginnt mit der Betriebsversammlung in der Wolfsburger Zentrale heute eine Serie von außerordentlichen Treffen zwischen Vorstand und Belegschaft. Tausende Stellen und 4 Werke sollen bei Europas größtem Autobauer in Gefahr sein. In den USA kann ein Dekret von Präsident Trump für eine erschwerte Briefwahl erstmal in Kraft treten. Der oberste Gerichtshof hat eine vorläufige Blockade des Vorhabens aufgehoben. Trumps Plan, es sollen nur noch Bürgerinnen und Bürger per Briefwahl abstimmen können, die auf sogenannten Staatsbürgerschaftslisten stehen. Kritiker vermuten, dass demokratische Wähler benachteiligt werden sollen. Im DFB-Pokal ist Bundesliga-Aufsteiger Schalke 04 eine Runde weiter. Die Gelsenkirchener gewannen ihr Erstrundenspiel beim Fußballregionalligisten Hallischer FC mit 5:2 nach Verlängerung. Zur Halbzeit lag erstmal Halle in Führung, da galt es, einen kühlen Kopf zu bewahren. Schalke-Trainer Miron Muslic bei Sky.
4: Den Kopf ja nicht verlieren, weil es heute schon nochmal richtig laut und richtig intensiv war. Und es gibt ihnen schon nochmal so die zweite, dritte Luft. Aber das haben wir dann hervorragend gemacht in der zweiten Halbzeit. Das Spiel komplett gedreht, um dann in den 90. nochmal das 2:2 zu bekommen. Es war sehr schwierig, aber es ist irgendwie so Schalke. Nichts ist einfach bei uns, aber wir schaffen es immer wieder und ich mag das.
3: Regionalligist Alt-Glienicke scheiterte ganz knapp am Zweitligisten Wolfsburg 8:9 nach Elfmeterschießen. Drittligist Verl unterlag dem Hamburger SV mit 0:3 und Drittligist Würzburg verlor 1:2 gegen Köln.
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5: Sonne-Wolken-Mix, am Abend ein paar Tropfen und bis zu 24 Grad. So schaut's aus heute am Dienstag. Morgen der Mittwoch dann ähnlich. Auch ein paar Gewitter mal mit dabei hier und da. Es wird auch wieder ein Ticken wärmer. So Stück für Stück gen Donnerstag.
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2: Ich bin Moritz Einzel. Zum Ende der Sommerpause kommt die Bundesregierung heute und morgen zu einer Klausurtagung zusammen. Bei dem Treffen im brandenburgischen Neu-Hardenberg soll der Fokus auf der Frage liegen, wie machen wir die Wirtschaft in Deutschland wieder flott. Außerdem soll es um die Konsequenzen aus den Hitzewellen dieses Sommers gehen. Konzern im Krisenmodus bei Volkswagen beginnt mit der Betriebsversammlung in der Wolfsburger Zentrale heute eine Serie von außerordentlichen Treffen zwischen Vorstand und Belegschaft. Tausende Stellen und 4 Werke sollen bei Europas größtem Autobauer in Gefahr sein. In den USA kann ein Dekret von Präsident Trump für eine erschwerte Briefwahl erstmal in Kraft treten. Der oberste Gerichtshof hat eine vorläufige Blockade des Vorhabens aufgehoben. Trumps Plan, es sollen nur noch Bürgerinnen und Bürger per Briefwahl abstimmen können, die auf sogenannten Staatsbürgerschaftslisten stehen. Kritiker vermuten, dass demokratische Wähler benachteiligt werden sollen. Im DFB-Pokal ist Bundesliga-Aufsteiger Schalke 04 eine Runde weiter. Die Gelsenkirchener gewannen ihr Erstrundenspiel beim Fußballregionalligisten Hallischer FC mit 5:2 nach Verlängerung. Zur Halbzeit lag erstmal Halle in Führung, da galt es, einen kühlen Kopf zu bewahren. Schalke-Trainer Miron Muslic bei Sky.
3: Den Kopf ja nicht verlieren, weil es heute schon noch mal richtig laut und richtig intensiv war. Und es gibt ihnen schon noch mal so die zweite, dritte Luft. Aber das haben wir dann hervorragend gemacht in der zweiten Halbzeit. Das Spiel komplett gedreht, um dann in den 90. noch mal das 2:2 zu bekommen. Es war sehr schwierig, aber es ist irgendwie so Schalke. Nichts ist einfach bei uns, aber wir schaffen es immer wieder. Und ich mag das.
2: Regionalligist Alt-Glienicke scheiterte ganz knapp am Zweitligisten Wolfsburg 8:9 nach Elfmeterschießen. Drittligist Verl unterlag dem Hamburger SV mit 0:3 und Drittligist Würzburg verlor 1:2 gegen Köln.
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4: In der Früh ist jetzt noch ganz schön frisch. Zwischen 10 und 14 Grad messen wir aktuell. Aber wird noch. 24 Grad schafft das Thermometer heute noch in der Spitze. Gern abends kann es dann auch mal tröpfeln hier und da. Ähnlich wird's dann morgen, am Mittwoch. Auch ein paar Gewitter ziehen dann mal durch.
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2: Ich bin Moritz Einzel. Guten Morgen. Die politische Sommerpause geht zu Ende. Das schwarz-rote Bundeskabinett geht heute in Klausur, und zwar in Neuhardenberg in Brandenburg. Die SPD-Minister wollen den Hitzeschutz zu einem Hauptthema machen. Außerdem geht es darum, wie die Wettbewerbsfähigkeit der deutschen Wirtschaft gestärkt werden kann. Am 6. September wird in Sachsen-Anhalt ein neuer Landtag gewählt. CDU-Ministerpräsident Schulze hat jetzt Unterstützung vom bayerischen Ministerpräsidenten Söder bekommen. Der sagte in Wernigerode im Harz, es sei in solchen Zeiten einfach gut, einen Ministerpräsidenten zu haben, der von Wirtschaft eine Ahnung hat. Die Pläne der in Umfragen klar führenden AfD seien dagegen das schlimmste wirtschaftliche Schredderprogramm, so Söder. Die USA erhöhen den wirtschaftlichen Druck auf den Iran. Laut Finanzminister Bessent gibt es neue Sanktionen gegen rund 60 Firmen und Personen. Die Strafmaßnahmen beziehen sich auf wichtige Bereiche wie Finanzen, Öl, Technologie und die Schifffahrt. Außerdem forderte Bessent andere Länder auf, sämtliche Wirtschaftsbeziehungen zum Iran abzubrechen. So soll das Regime in Teheran isoliert werden. Der hallische FC hat in der ersten DFB-Pokalrunde eine Überraschung verpasst. Der Fußball-Regionalligist verlor gegen den Bundesliga-Aufsteiger Schalke 04 mit 2:5 nach Verlängerung. In der halben Stunde extra bewies Schalke viel Widerstandskraft. Trainer Miron Muslic.
3: Kühlkopf bewahrt, nachgelegt, dass da ja noch keine Hoffnung mehr entstehen kann für Halle. Und am Ende des Tages verdient gewonnen. 120 Minuten waren nicht geplant, aber Respekt umso mehr an Halle, die einfach diesen Pokalfight uns gegeben haben.
2: Die weiteren Ergebnisse: Alt-Glienicke aus der Regionalliga gegen Wolfsburg 8:9 nach Elfmeterschießen, Ferl gegen den Hamburger SV 0:3 und Würzburg gegen Köln 1:2.
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4: Sonne und bis zu 25 Grad heute. Ab Nachmittag zieht's dann mehr und mehr zu. Gegen Abend kann's dann schauern oder gewittern. Das zieht sich dann auch in den Mittwochmorgen. Wir starten mit Wolken und stellenweise Regen. Es reißt dann mehr und mehr auf und wir bekommen Sonne und bis zu 27 Grad.
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4: Schaut gut aus. Ihr kommt überall zügig voran.
1: Blitzer,
4: heute Morgen noch Fehlanzeige. Ihr habt einen für uns, dann klingelt durch oder schickt uns eine WhatsApp ins Studio 0800 14 15 800. Danke und gute Fahrt.
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4: Mit Matthias Löw. E-Scooter werden auch bei uns in Niederbayern immer beliebter. Entsprechend steigt auch die Zahl der Rollerunfälle. 2025 passieren 150. 11 Menschen werden dabei schwer verletzt. Wäre da eine Helmpflicht sinnvoll? Florian Grakow vom Bayerischen Verkehrsministerium sagte uns:
5: Wir halten eine Helmpflicht auf E-Scootern für nicht erforderlich. Der beste Schutz ist, wenn jeder freiwillig einen Helm trägt. Aus Überzeugung und als Vorbild für andere. Wir brauchen keine neuen Vorschriften, sondern eine Kultur der Vorsicht und des sicheren E-Scooterfahrens.
4: Diese Kultur will auch die Polizei durchsetzen mit Schwerpunktkontrollen. E-Scooter dürfen beispielsweise nicht auf Gehwegen oder in Fußgängerzonen fahren.
6: Der Blick in die Regionen mit unseren Niederbayern-Reportern. Stadt Straubing, aktuell.
7: Die Stadtgärtnerei hat gerade ein besonderes Auge auf Birken. Denen macht die Trockenheit zuletzt ordentlich zu schaffen. Viele der Bäume sind bereits kahl und drohen abzusterben, warnen die Gärtner. Deswegen werden auch dürre Äste abgeschnitten. Sonst könnten sie beim nächsten Sturm zur Gefahr werden. Auch Privatpersonen rät die Stadtgärtnerei, Birken ohne Blätter lieber ordentlich zuschneiden. Aus Straubing, Erich Schemmer.
8: Neues aus der Region.
9: Über finanzielle Hilfe freut sich jeder, besonders die Sport- und Schützenvereine in der Region. Die sahen jetzt wieder bei der Vereinspauschale ab. 244.000 Euro pumpt der Freistaat in den Kreis Dingolfing-Landau, 266.000 Euro in den Landkreis Deggendorf. Wie berichtet, werden auch Clubs in Straubing, Stadt und Land berücksichtigt, mit insgesamt über 410.000 Euro. Aus der Niederbayern-Redaktion, Lisa Grubwinkler.
8: Und jetzt maximal informiert über Deutschland und die Welt.
4: Sommerpause vorbei. Die Bundesregierung trifft sich heute und morgen zur Klausurtagung. Thema Nummer 1. Wie kann die deutsche Wirtschaft wieder wettbewerbsfähiger werden? Mit dabei sind auch Gäste aus der Wirtschaft. Bei der Deutschen Bahn ist im ersten Halbjahr fast jeder 12. Fernzug ganz oder teilweise ausgefallen. Mit 8% waren es deutlich mehr Ausfälle als im Vorjahr. Und nur knapp 59% der Fernzüge waren pünktlich. Einwohner und Touristen haben in Südfrankreich ein heftiges Unwetter erlebt. Ein Tornado hat hier 100 Häuser beschädigt. Durch den Tornado war auch der Flugverkehr eingeschränkt, unter anderem in Nizza, Bordeaux und Paris. Soweit unser News Update. Mehr gibt's auf der Website und in der App.
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10: Da geht's mit Sonne in den Dienstag. Ab Nachmittag ziehen immer mehr Wolken auf. Bei 21 bis 25 Grad kann's abends mal regnen oder gewittern. Und das zieht sich dann auch in den morgigen Tag. Es geht mit Wolken und stellenweise Regen los. Es reißt dann aber mehr und mehr auf und die Sonne kommt raus. Die Höchstwerte so um die 27 Grad.
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10: Es ist noch ruhig. Ihr kommt gut durch.
3: Blitzer.
10: Ja, wo stehen Sie denn, die Blitzer? Wir haben noch keine, ihr vielleicht? Dann klingelt kurz durch oder schickt uns eine WhatsApp 0800 14 15 800. Kommt gut an.
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0: Genau 6 Uhr.
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3: Mit Matthias Löw. Sparen ist angesagt bei vielen Kommunen bei uns in Niederbayern. Die finanzielle Lage verschlechtert sich seit Jahren. Uwe Brandl ist Chef des Bayerischen Gemeindetags und er sagte uns im Interview:
4: Das hängt damit zusammen, dass sowohl auf Bundes- als auch auf Landesebene weiter aus dem vollen Geschäft wird, werden Leistungszusagen gegeben, die letztendlich dann die kommunalen Kassen belasten. Und das macht uns natürlich enorme Probleme. Jetzt müssen wir halt schauen, wie wir mit der knappen Ressource Geld die Aufgaben erledigen können, die zur Daseinsvorsorge gehören. Und daran scheitert es jetzt in vielen Fällen. Und es werden immer mehr Kommunen, die wirklich nachhaltige Schwierigkeiten kriegen.
3: Laut den Niederbayern müssen auch Ausgaben im Sozialbereich geprüft werden. Zum Beispiel das Recht auf Ganztagsbetreuung. Im neuen Schuljahr gilt das ja für Erstklässler. Viele Gemeinden stellt es aber vor neue Herausforderungen.
5: Der Blick in die Regionen mit unseren Niederbayern-Reportern. Natur und Umwelt.
6: Im Sommer machen viele Niederbayern den Keller voll mit Pellets, weil während der warmen Monate die Preise relativ niedrig sind. In diesem Sommer werden aber viele Kunden kalt erwischt. Pellets kosten mehr als normal, unter anderem wegen der Energiepreise. Experten raten trotzdem jetzt zum Kauf, denn die Preise werden wohl weiter steigen. In Niederbayern gibt es insgesamt 5 Pelletwerke und bei uns wird vergleichsweise oft mit Pellets geheizt. Aus der Niederbayern-Redaktion Martina Lesser.
5: Stadt Landau aktuell.
7: Noch etwas warten müssen Eltern und Kinder hier in der Stadt. Es geht um die neue Kita Wiesenkinder. Zum Start des neuen Kindergartenjahres wird der Bau nicht fertig. Inzwischen steht sogar das erste Quartal 2027 als möglicher Eröffnungstermin im Raum. Grund für die Verzögerung sind Probleme mit einer beteiligten Firma. Wenn dann alles fertig ist, sollen über 100 Kinder einziehen. Aus Landau, Emil Schmidt.
5: Und jetzt maximal informiert über Deutschland und die Welt.
3: Sommerpause vorbei. Die Bundesregierung trifft sich heute und morgen zur Klausurtagung. Thema Nummer 1. Wie kann die deutsche Wirtschaft wieder wettbewerbsfähiger werden? Mit dabei sind auch Gäste aus der Wirtschaft. Bei der Deutschen Bahn ist im ersten Halbjahr fast jeder 12. Fernzug ganz oder teilweise ausgefallen. Mit 8% waren es deutlich mehr Ausfälle als im Vorjahr. Und nur knapp 59% der Fernzüge waren pünktlich. Einwohner und Touristen haben in Südfrankreich ein heftiges Unwetter erlebt. Ein Tornado hat hier 100 Häuser beschädigt. Durch den Tornado war auch der Flugverkehr eingeschränkt, unter anderem in Nizza, Bordeaux und Paris. Soweit unser News-Update. Mehr gibt's auf der Website und in der App.
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0: Sonne und bis zu 25 Grad heute. Ab Nachmittag zieht's dann mehr und mehr zu. Gegen Abend kann's dann schauern oder gewittern. Das zieht sich dann auch in den Mittwochmorgen. Wir starten mit Wolken und stellenweise Regen. Es reißt dann mehr und mehr auf und wir bekommen Sonne und bis zu 27 Grad.
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0: Es ist noch ruhig. Ihr kommt gut durch.
2: Blitzer.
0: Blitzer habt ihr uns heute Morgen noch keine gemeldet. Wenn ihr irgendwo einen entdeckt, gerne durchklingeln oder eine WhatsApp schicken. Geht beides unter der 0800 14 15 800. Gute Fahrt!
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0: 11 nach 6.
1: Diese Zigarette könnt ihr nicht rauchen, trotzdem wollt ihr sie alle haben.
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1: Felix hier, guten Morgen. Ein Wohnzimmer, gedimmtes Licht, gläserner Aschenbecher und eine Zigarette da drin, aus der mystischer Qualm rauskommt. In Filmen schaut das super cool aus, im echten Leben stinkt das einfach nur bis zum Himmel nach Rauch. Nicht aber bei diesen Zigaretten, die zwar wie Kippen ausschauen, aber in Wahrheit einfach Räucherstäbchen sind, die Lavendel, Zimt und Rosenduft verbreiten. Die Marke heißt Smokey Paloma und hat schon einen ziemlichen Hype mit ihrer 50er-Jahre-Ästhetik ausgelöst. Eine Packung mit 20 dieser Räucherstäbchen kostet knapp 22 Euro. Circa 30 Minuten soll eine so eine Räucherstange dann runterbrennen. Finde ich total spannend. Ne? Man holt sich die schicken Elemente vom Rauchen zurück, aber ohne selber zu rauchen. Checkt ihr? Schönen Dienstagmorgen jetzt. Frische neue Trends habe ich immer für euch da um diese Zeit hier auf Radio Galaxy.

0: 6.15 Uhr.
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0: 6.19 Uhr.
1: Ein wunderbar talentierter DJ hat die 2010er Charts schon komplett auseinandergenommen. Es ist Kygo. Felix, ja, guten Morgen. Und Kygo hat sich mit Khalid zusammengetan, der auch schon mit Billie Eilish zusammen Tracks gemacht hat und auch selber wunderschöne Vocals immer wieder abliefert. Nicht nur, weil er so eine Engelsstimme hat, sondern weil er einfach immer produktionsmäßig so Chöre einbaut, die einfach bei jedem Track irgendwie Gänsehaut auslösen. Manchmal mehr, manchmal weniger, aber bei diesem Track hier, den Griffin produziert hat, Save My Love, da kommt auf jeden Fall ein bisschen Gänsehaut wieder hoch, muss ich sagen. Ne? Schönen Dienstagmorgen jetzt hier. Das ist Radio Galaxy, das sind die besten aktuell.

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1: 6.23 Uhr.
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0: 4 Minuten vor 6:30. Der Dienstagmorgen auf Radio Galaxy mit der Galaxy Morning Show und mit mir, mit Felix. Schön, dass ihr auch auf radiogalaxy.de zum Beispiel aus Malle mal in den Stream reinhört. Liebe Grüße dahin. Für euch sehr nicer Party-Sound von Another und 55 Ultra. Talk to You, eine richtig schöne, funkige, Indie-Strand-Vibes-mäßige Nummer. Also ich kann sie gar nicht besser beschreiben. Ihr hört sie euch am besten dann an in knapp 10 Minuten hier in der Playlist. Und Dracula haben wir auch noch da. Tame Impala und Jenny haben diesen Track gemacht und er ist phänomenal und so cool. Habt ihr das Gefühl, eine Sonnenbrille aufzuhaben, obwohl ihr gar keine aufhabt? Gleich für euch die besten aktuellen Hits hier auf Radio Galaxy.
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15: Mit Matthias Löw. Unsere Polizisten fahren hin und her, um Häftlinge zu ihren Gerichtsterminen zu bringen. Das kostet Zeit, Geld und Manpower. Andreas Holzhausen von der Gewerkschaft der Polizei Niederbayern sagt im Interview:
16: Zum Beispiel die Polizeiinspektion Landshut, die hat im Jahr weit über 1000 solcher Vorführungen. Bei 365 Tagen, am Samstag und Sonntag wird nicht verhandelt und normalerweise wird ja immer ein Klient, sage ich jetzt einmal, von zwei Kolleginnen oder zwei Kollegen halt einfach transportiert. Dann kannst du das einmal ausrechnen, was das ungefähr braucht.
15: Helfen könnten Videokonferenzen. Dabei würden Verdächtige während des Prozesses in der JVA bleiben. Die Technik hat aber noch Nachholbedarf und wird bisher nur selten genutzt.
17: Der Blick in die Regionen mit unseren Niederbayern-Reportern. Die Wirtschaft in der Region.
18: Ohne den Mittelstand geht gar nichts. Darum hat er einen wichtigen Job. Peter Erl, Chef der CSU-Mittelstandsunion Niederbayern. Jetzt ist er in Wallersdorf als Bezirkschef wiedergewählt worden. Mit Blick auf die Bundespolitik sagt der Niederbayer, Energiekosten runter, Bürokratie abbauen und Arbeit muss sich wieder lohnen. Aus Wallersdorf, Michaela Gröber.
17: Stadt Dingolfing, aktuell.
19: Die Kreisstadt ist gerade Bauherr bei dutzenden Projekten. Um den Überblick zu behalten, ist Bürgermeister Valentin Weick gestern auf Baustellentour. Am Herrenweiher entsteht eine Tiefgarage samt 12 neuen Wohnungen. In Höfen und Dingolfing wird ein neues Feuerwehrhaus gebaut. Ein neues Rückhaltebecken gibt's im Stadtteil Verlietersheim. Und zum Schluss wird's für Weick noch sportlich bei den Baustellen in der Eishalle und im Caprima. Aus Dingolfing. Holger Bier.
17: Und jetzt maximal informiert über Deutschland und die Welt.
15: Nach der Sonnenfinsternis sehen wir über Bayern bald das nächste Himmelsspektakel, eine partielle Mondfinsternis. Am Freitag ist sie ab 4.33 Uhr zu sehen. Der Höhepunkt bei uns in der Region ist dann gegen 6.12 Uhr. In der Straße von Hormuz ist wieder ein Öltanker angegriffen worden. Wer dahinter steckt, ist noch unklar. Die wichtige Meerenge ist wegen des Konflikts zwischen den USA und dem Iran derzeit weitgehend blockiert. In Australien darf künftig komplett von KI gemachte Musik nicht mehr in die Charts. Die neuen Regeln sollen sicherstellen, dass Musik weiter hauptsächlich von Menschen gemacht wird. Auslöser war ein KI-generiertes Madonna-Cover von Like a Prayer, das im Juli auf Platz 1 gelandet ist. Soweit unser News-Update. Mehr gibt's auf der Website und in der App.
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20: Da geht's mit Sonne in den Dienstag. Ab Nachmittag ziehen immer mehr Wolken auf. Bei 21 bis 25 Grad kann's abends mal regnen oder gewittern. Und das zieht sich dann auch in den morgigen Tag. Es geht mit Wolken und stellenweise Regen los. Es reißt dann aber mehr und mehr auf und die Sonne kommt raus. Die Höchstwerte so um die 27 Grad.
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20: Schaut gut aus. Ihr kommt überall zügig voran.
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20: Blitzer, heute Morgen noch Fehlanzeige. Ihr habt einen für uns, dann klingelt durch oder schickt uns eine WhatsApp ins Studio 0800 14 15 800. Danke und gute Fahrt.
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0: 6.39 Uhr.
1: Eigentlich geht das nicht, aber diesmal ging's anscheinend. Felix hier, guten Morgen. Ein Typ erzählt im Netz, dass ein Fahrgast in der U-Bahn per Sprechtaste den Lokführer gefragt hat, ob der Bus auf ihn warten könnte, weil die U-Bahn ja schon ein bisschen Verspätung hatte. Daraufhin wurde nach Abfahrtzeit und Linie gefragt und geschaut, ob der Bus tatsächlich warten könnte. Sehr viele Leute, die das gesehen haben, inklusive mir, dachten sich jetzt, hä? Dieser Sprechknopf in Zügen und Bahnen ist auch dafür gedacht? Tatsächlich eigentlich nicht. Ich habe das Ganze mal eben recherchiert. Drückt diesen Knopf bitte nur in Notfällen. Solltet ihr es trotzdem tun, könntet ihr ansonsten aus dem Zug geschmissen werden. Aber ich check schon, ne? An jeder Tür ist ja so ein Rufknopf und wenn den jetzt jeder munter drückt für irgendwelche Infos, da kann ja kein Fahrer dieser Welt sich mehr auf das Fahren konzentrieren. Am besten die Bahn-App benutzen, wenn es Fragen gibt und diesen Knopf eben bitte nur im Notfall drücken. Grüße an alle Lokführer jetzt, die aktuell ein bisschen häufiger gerufen werden könnten als sonst. Das steckt auf jeden Fall dahinter. 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

0: 6.49 Uhr. Ich war im Urlaub auf Teneriffa bei Taco Bell und Fans dieser Fastfood-Kette können sich freuen. Taco Bell kommt nämlich nach
1: Bayern.
0: Jawohl!
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0: Felix hier, guten Morgen. Mc's, BK und viele weitere Fastfood-Läden bieten im Kern immer nur Burger an. Langweilig. Taco Bell hingegen erobert mit ihren Tacos, Burritos und Quesadillas nach und nach Europa. Und jetzt haben eben auch Bayern die Chance, die ersten zwei Filialen bald im Herbst besuchen zu können, denn Taco Bell kommt nach München-Riem und nach München-Freiham. Insgesamt 15 Filialen sind in Bayern langfristig geplant. Ich hoffe, die sind dann jetzt nicht alle in München, aber irgendwo in Bayern dann hoffentlich verteilt. Mann, hab ich Bock da drauf. Schönen Dienstagmorgen jetzt. 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

0: Schön, dass ihr da seid. Hier ist der Dienstagmorgen mit der Galaxy Morning Show und mit Felix. Ich freue mich, dass ihr da seid. Und ich finde es fantastisch, dass Sänger Chris Sarandi sich immer mehr einen Namen macht. Good Old Days haben wir nämlich jetzt von ihm in der Playlist. Ich weiß nicht, wir haben schon echt ein paar Tracks von ihm drin gehabt. Und den Namen solltet ihr euch auf jeden Fall merken. Chris Sarandi, das ist wirklich der nächste Ed Sheeran. So, jetzt habe ich es gesagt. Good Old Days von ihm gleich in knapp 10 Minuten. Und rein geht's mit einer Newcomerin namens Holly Humberstone und ihrem sehr schön luftig lockeren Sound. To Love Somebody gleich um kurz nach 7 hier auf Radio Galaxy. 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Punkt genau 7 Uhr.
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3: Mit Matthias Löw. E-Scooter werden auch bei uns in Niederbayern immer beliebter. Entsprechend steigt auch die Zahl der Rollerunfälle. 2025 passieren 150. 11 Menschen werden dabei schwer verletzt. Wäre da eine Helmpflicht sinnvoll? Florian Grakur vom Bayerischen Verkehrsministerium sagte uns:
4: Wir halten eine Helmpflicht auf E-Scootern für nicht erforderlich. Der beste Schutz ist, wenn jeder freiwillig einen Helm trägt. Aus Überzeugung und als Vorbild für andere. Wir brauchen keine neuen Vorschriften, sondern eine Kultur der Vorsicht und des sicheren E-Scooterfahrens.
3: Diese Kultur will auch die Polizei durchsetzen mit Schwerpunktkontrollen. E-Scooter dürfen beispielsweise nicht auf Gehwegen oder in Fußgängerzonen fahren.
5: Der Blick in die Regionen mit unseren Niederbayern-Reportern. Neues aus der Region.
6: Über finanzielle Hilfe freut sich jeder, besonders die Sport- und Schützenvereine in der Region. Die sahen jetzt wieder bei der Vereinspauschale ab. Über 700.000 Euro pumpt der Freistaat in Stadt- und Landkreis Landshut. 244.000 Euro gibt's für Vereine im Kreis Dingolfing-Landau. Aus der Niederbayern-Redaktion. Lisa Grubwinkler.
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7: Fast Halbzeit bei den Bauarbeiten zwischen Vilsbiburg und Gerzen. Fast Halbzeit bei den Bauarbeiten zwischen Vilsbiburg und Gerzen. Schon seit Mai ist die Strecke gesperrt. Nicht nur die Straße wird saniert, ebenso zwei Brücken. Zwei weitere Brücken werden neu gebaut, der Radweg in Richtung Gerzen verlängert. Insgesamt kostet die Maßnahme über 6 Millionen Euro. Bis Dezember soll alles fertig sein. Aus Gerzen, Alexander Kramer.
5: Und jetzt maximal informiert über Deutschland und die Welt.
3: Nach der Sonnenfinsternis sehen wir über Bayern bald das nächste Himmelsspektakel, eine partielle Mondfinsternis. Am Freitag ist sie ab 4.33 Uhr zu sehen. Der Höhepunkt bei uns in der Region ist dann gegen 6.12 Uhr. In der Straße von Hormuz ist wieder ein Öltanker angegriffen worden. Wer dahinter steckt, ist noch unklar. Die wichtige Meerenge ist wegen des Konflikts zwischen den USA und dem Iran derzeit weitgehend blockiert. In Australien darf künftig komplett von KI gemachte Musik nicht mehr in die Charts. Die neuen Regeln sollen sicherstellen, dass Musik weiter hauptsächlich von Menschen gemacht wird. Auslöser war ein KI-generiertes Madonna-Cover von Like a Prayer, das im Juli auf Platz 1 gelandet ist. Soweit unser News-Update. Mehr gibt's auf der Website und in der App.
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0: Sonne und bis zu 25 Grad heute. Ab Nachmittag zieht's dann mehr und mehr zu. Gegen Abend kann's dann schauern oder gewittern. Das zieht sich dann auch in den Mittwochmorgen. Wir starten mit Wolken und stellenweise Regen. Es reißt dann mehr und mehr auf und wir bekommen Sonne und bis zu 27 Grad.
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0: Es ist noch ruhig. Ihr kommt gut durch.
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0: Geblitzt wird auf der B299 Landshut am Kasernenberg stadtauswärts. Danke Martin und Selina fürs Melden. Wenn ihr auch irgendwo einen gesehen habt, dann klingelt gerne durch oder schickt uns eine WhatsApp. Geht beides unter der 0800 14 15 800. Danke und gute Fahrt.
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0: nach sieben.
1: Felix hier, guten Morgen. Sag mir, dass wir in Deutschland leben, ohne zu sagen, dass wir in Deutschland leben. Ich fange an. Ein Bäcker aus Pfaffenhofen an der Ilm ist bundesweit in den Schlagzeilen, weil er einem Kunden ein halbes Brot verkauft hat und dieses Brot 10 Gramm zu leicht war. Das ganze Brot wird zum Kilopreis von 4,80 Euro verkauft. Will der Kunde nur die Hälfte, wird in der Mitte mit der Maschine geteilt. Zack, fertig, halber Preis. Passt doch, oder? Nein. Der Kunde hat zu Hause nachgewogen und gemerkt, das sind 10 Gramm zu wenig. Und der Bäcker so, ja, manchmal sind es 10 Gramm mehr, manchmal 10 weniger. Also, was soll's? Hm? Plötzlich stand aber das Eichamt in der Bäckerei und sprach ein Verbot aus, weitere Brothälften zu verkaufen. Der Bäcker musste sich eine geeichte Feinwaage im Wert von 15.000 Euro kaufen, damit sich der Kilopreis auf den Cent genau auf der Rechnung zeigt. Wir sind hier ja immer noch in Deutschland.
0: Mann!
1: Also ich glaube, dieser Kunde ist echt der Knüller auf Partys.

0: 7.21 Uhr.
1: Deutschland ist rausgeflogen, Donald Trump weiß nicht, was eine rote Karte ist und dieses eine Lied da von Shakira, das ist alles, was mir von der Fußball-WM 2026 noch im Kopf geblieben ist. Nicht besonders viel, ich weiß, aber wenigstens die Musik habe ich für euch da und zwar von Shakira mit Afrobeats-Legende Burna Boy. Die Die ist das für euch. Übrigens auch der offizielle Sommerhit für dieses Jahr. Hier auf Radio Galaxy. 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

0: 5 Minuten vor 7:30.
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0: 2 Minuten vor 7:30. Schön, dass ihr da seid. Die Galaxy Morning Show hier mit mir, mit Felix und mit einem frischen Tag für eure Frühschicht gibt's da sehr entspannten Sound von Taylor Swift. Die hat den offiziellen Track zum aktuellen Toy Story Film, dem 5. Teil, geliefert. I knew it, I knew you. Noch eine entspannte Country-Nummer. Knapp 10 Minuten bis dorthin und dann habe ich noch von The Bowser so einen richtig lockeren Sommersound. Schön tanzbar, wenn man so ein Weinglas mit Aperol Spritz in der Hand hat, ein Hemd, das bis zum 4. Knopf offen ist und keine Termine und leicht einsitzen. Das ist der Vibe, den dieser Song mitbringt, der euch die Frühschicht ein bisschen angenehmer macht. Um kurz nach 7:30 hier auf Radio Galaxy die besten aktuellen Hits gleich.
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14: Mit Matthias Löw. Sparen ist angesagt bei vielen Kommunen bei uns in Niederbayern. Die finanzielle Lage verschlechtert sich seit Jahren. Uwe Brandl ist Chef des Bayerischen Gemeindetags und er sagte uns im Interview:
15: Das hängt damit zusammen, dass sowohl auf Bundes- als auch auf Landesebene weiter aus dem vollen Geschäft wird, werden Leistungszusagen gegeben, die letztendlich dann die kommunalen Kassen belasten. Und das macht uns natürlich enorme Probleme. Und jetzt müssen wir halt schauen, wie wir mit der knappen Ressource Geld die Aufgaben erledigen können, die zur Daseinsvorsorge gehören. Und daran scheitert es jetzt in vielen Fällen. Und es werden immer mehr Kommunen, die wirklich nachhaltige Schwierigkeiten kriegen.
14: Laut den Niederbayern müssen auch Ausgaben im Sozialbereich geprüft werden. Zum Beispiel das Recht auf Ganztagsbetreuung. Ab dem neuen Schuljahr gilt das ja für Erstklässler. Viele Gemeinden stellt es aber vor neue Herausforderungen.
1: Der Blick in die Regionen mit unseren Niederbayern-Reportern. 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
16: Im Sommer machen viele Niederbayern den Keller voll mit Pellets, weil während der warmen Monate die Preise relativ niedrig sind. In diesem Sommer werden aber viele Kunden kalt erwischt. Pellets kosten mehr als normal, unter anderem wegen der Energiepreise. Experten raten trotzdem jetzt zum Kauf, denn die Preise werden wohl weiter steigen. In Niederbayern gibt es insgesamt 5 Pelletwerke und bei uns wird vergleichsweise oft mit Pellets geheizt. Aus der Niederbayern-Redaktion Martina Lesser.
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17: Ein Prosit der Gemütlichkeit. So heißt es bald wieder in Abensberg. Hier startet nächste Woche Donnerstag der Gillermoos. Zum ältesten Jahrmarkt Bayerns werden über 250.000 Besucher erwartet. Die müssen heuer 12,70 Euro für die Maß zahlen. Ein Highlight darf auch dieses Jahr nicht fehlen. Der politische Frühschoppen am Festmontag. Aus Abensberg, Petra Jakobs.
1: Und jetzt maximal informiert über Deutschland und die Welt.
14: Bei dem Anschlagsversuch am Leipziger Flughafen sind offenbar mehrere Drohnen im Einsatz gewesen. Auf einem Feld in der Nähe ist nämlich eine weitere Drohne gefunden worden, mit möglicherweise hochexplosiven militärischen Sprengstoff. Es könnte also ein größerer Anschlag geplant gewesen sein. Den Urlaub in Unterfranken vergessen diese Hotelgäste wohl nie. In einem Hotel in Weibersbrunn hat sich der Norovirus-Verdacht jetzt doch bestätigt. Über 30 Gäste haben Magen-Darm-Probleme bekommen. Das Gesundheitsamt hat dem Hotel zusätzliche Hygienemaßnahmen empfohlen. Bei der Deutschen Bahn ist im ersten Halbjahr fast jeder 12. Fernzug ganz oder teilweise ausgefallen. Mit 8% waren es deutlich mehr Ausfälle als im vergangenen Jahr. Und nur knapp 59% der Fernzüge waren pünktlich. Soweit unser News Update. Mehr gibt's auf der Website und in der App.
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0: Da geht's mit Sonne in den Dienstag. Ab Nachmittag ziehen immer mehr Wolken auf. Bei 21 bis 25 Grad kann's abends mal regnen oder gewittern. Und das zieht sich dann auch in den morgigen Tag. Es geht mit Wolken und stellenweise Regen los. Es reißt dann aber mehr und mehr auf und die Sonne kommt raus. Die Höchstwerte so um die 27 Grad.
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0: Da schlängelt sich der übliche Berufsverkehr durch. Nichts Gröberes. Ihr kommt ziemlich gut ans Ziel.
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0: Geblitzt wird heute Morgen schon auf der B299 Landshut am Kasernenberg stadtauswärts und ebenfalls in Landshut in der Luitpoldstraße bei der Christuskirche. Danke Selina, Martin und Franz fürs Melden. Wenn ihr noch irgendwo einen entdeckt habt, dann klingelt einfach durch oder schickt uns eine WhatsApp ins Studio. Geht beides unter der 0800 14 15 800. Gute Fahrt!
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0: 20 vor 8.
1: Halbzeit bei den Sommerferien. Felix hier, guten Morgen. Manche sind ja wieder so wie ich aus dem Urlaub schon zurück und viele kennen sich ja das Gefühl, irgendwie war die Rückfahrt kürzer als die Hinfahrt oder bin ich blöd? Dahinter steckt der sogenannte Return-Trip-Effekt, ein psychologisch untersuchtes Phänomen, bei dem wir den Eindruck haben, dass die Rückfahrt im Schnitt 20% kürzer war als die Hinfahrt. Gründe dafür können die große Vorfreude sein, die Hinfahrt in der Wahrnehmung in die Länge ziehen. Oft fahren wir eine lange Strecke beim Verreisen zum ersten Mal. Das erfordert mehr Aufmerksamkeit und deswegen rechnen wir bei der Rückfahrt mit mehr Zeit. Also alles zwar Kopfsache, aber unterm Strich auch angenehm, selbst wenn wir nur gefühlt früher daheim ankommen. Genießt die restlichen Ferien. Falls ihr arbeiten müsst, habt ihr aktuell wenigstens ein paar mehr Parkplätze frei. Rein jetzt in diesen Dienstag. 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

0: 10 vor 8.
1: Was zum Bierzelt hat die Münchner Allianz Arena eigentlich mit Sydney in Australien zu tun?
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1: Felix hier, guten Morgen. In Sydney gab es einen Marathon. Alle, die ihn gelaufen sind, haben eine Finisher-Medaille bekommen. Erst beim Verleihen der Medaillen ist aber aufgefallen, dass fälschlicherweise die Allianz Arena aus München dort eingeprägt war.
3: Was, Bruder?
1: In Sydney gibt's das Allianz Stadium. Das hätte eigentlich auf die Medaille gehört. Also ich sehe schon, wo der Fehler herkam. Ich finde es witzig, aber auch irgendwie schön zu sehen, dass auch mal anderen Leuten außer mir ein Fehler passieren kann. Für mich ein schönes Zeichen der Menschlichkeit. Habt einen guten Start in diesen Dienstagmorgen. 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

0: Dienstagmorgen mit den besten aktuellen Hits. Schön, dass ihr da seid. Galaxy Morning Show. Felix hier. Guten Morgen. Nico Santos haben wir da mit seiner aktuellen, die richtig schön auf die 12 haut. Why Don't You Stay? Beziehungsweise bleib jetzt halt noch ein bisschen, ne? Wieso nicht? Musik ist gerade so gut. Ja, und gerade von ihm, die Nummer, die erinnert mich so ein bisschen an Blur mit Song 2. Zumindest im Intro. Vielleicht fällt es euch auf, wenn ihr es euch merken könnt bis dahin. Vom Drumbeat her. Echt Musiknerd wieder, ne? So, und rein geht's mit Kato und dem offiziellen Werwolf-Song. Turn the lights off mit diesem Ihr wisst schon, ne? Das alles gleich um kurz nach 8. Die besten aktuellen Hits und mehr auf Radio Galaxy. Punkt 8 Uhr.
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3: Mit Matthias Löw. Unsere Polizisten fahren hin und her, um Häftlinge zu ihren Gerichtsterminen zu bringen. Das kostet Zeit, Geld und Manpower. Andreas Holzhausen von der Gewerkschaft der Polizei Niederbayern sagt im Interview:
4: Zum Beispiel die Polizeiinspektion Landshut, die hat im Jahr weit über 1000 solche Vorführungen. Bei 365 Tagen am Samstag und Sonntag wird nicht verhandelt und normalerweise wird ja immer ein Klient, sage ich jetzt einmal, von zwei Kolleginnen oder zwei Kollegen halt einfach transportiert. Dann kannst du das einmal ausrechnen, was das ungefähr braucht.
3: Helfen könnten Videokonferenzen. Dabei würden Verdächtige während des Prozesses in der JVA bleiben. Die Technik hat aber noch Nachholbedarf und wird bisher nur selten genutzt.
5: Der Blick in die Regionen mit unseren Niederbayern-Reportern. 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
6: Momentan können wir von einem Volksfest auf das andere stolpern. Übermorgen geht's im südlichen Niederbayern los, auf dem Karpfhammerfest. Einen Tag später startet die Rottalschau. Neben Fahrgeschäften, Buden und Ausstellern gibt's hier in Karpfham ein besonderes Highlight. Platzmeister Manfred Freudenstein sagt:
7: Der Pferdebereich, der uns immer noch sehr wichtig ist, weil Karpfham seine Tradition wahrt und vermutlich aus dem Pferd heraus entstanden ist, sodass wir nach wie vor Pferdeprämierung, Springturnier und einen Zehnerzug haben, der unser Wahrzeichen ja ist.
6: Karpfhammerfest und Rottalschau dauern dann bis kommenden Dienstag. Aus Karpfham, Johannes Stettner.
5: Stadt Landau aktuell.
8: Noch etwas warten müssen Eltern und Kinder hier in der Stadt. Es geht um die neue Kita Wiesenkinder. Zum Start des neuen Kindergartenjahres wird der Bau nicht fertig. Inzwischen steht sogar das erste Quartal 2027 als möglicher Eröffnungstermin im Raum. Grund für die Verzögerung sind Probleme mit einer beteiligten Firma. Wenn dann alles fertig ist, sollen über 100 Kinder einziehen. Aus Landau, Emil Schmidt.
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3: Bei dem Anschlagsversuch am Leipziger Flughafen sind offenbar mehrere Drohnen im Einsatz gewesen. Auf einem Feld in der Nähe ist nämlich eine weitere Drohne gefunden worden mit möglicherweise hochexplosiven militärischen Sprengstoff. Es könnte also ein größerer Anschlag geplant gewesen sein. Den Urlaub in Unterfranken vergessen diese Hotelgäste wohl nie. In einem Hotel in Weibersbrunn hat sich der Norovirus-Verdacht jetzt doch bestätigt. Über 30 Gäste haben Magen-Darm-Probleme bekommen. Das Gesundheitsamt hat dem Hotel zusätzliche Hygienemaßnahmen empfohlen. Bei der Deutschen Bahn ist im ersten Halbjahr fast jeder 12. Fernzug ganz oder teilweise ausgefallen. Mit 8% waren es deutlich mehr Ausfälle als im vergangenen Jahr. Und nur knapp 59% der Fernzüge waren pünktlich. Soweit unser News Update. Mehr gibt's auf der Website und in der App.
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9: Sonne und bis zu 25 Grad heute. Ab Nachmittag zieht's dann mehr und mehr zu. Gegen Abend kann's dann schauern oder gewittern. Das zieht sich dann auch in den Mittwochmorgen. Wir starten mit Wolken und stellenweise Regen. Es reißt dann mehr und mehr auf und wir bekommen Sonne und bis zu 27 Grad.
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9: Ja, wir kennen's ja um die Zeit. Der übliche Berufsverkehr an den altbekannten Ampeln und Kreuzungen. Da kann's ein bisschen länger dauern. Alles in allem geht's gut voran.
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9: Ihr habt uns heute Morgen schon Blitzer gemeldet auf der B299, Landshut am Kasernenberg, stadtauswärts und ebenfalls in Landshut in der Luitpoldstraße bei der Christuskirche. Danke Martin, Selina und Franz fürs Melden. Ihr habt auch noch einen für uns, dann klingelt durch oder schickt uns eine WhatsApp ins Studio 0800 14 15 800. Danke und gute Fahrt.
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0: 11.
1: Diese Zigarette könnt ihr nicht rauchen, trotzdem wollt ihr sie alle haben.
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1: Felix hier, guten Morgen. Ein Wohnzimmer, gedimmtes Licht, gläserner Aschenbecher und eine Zigarette da drin, aus der mystischer Qualm rauskommt. In Filmen schaut das super cool aus, im echten Leben stinkt das einfach nur bis zum Himmel nach Rauch. Nicht aber bei diesen Zigaretten, die zwar wie Kippen ausschauen, aber in Wahrheit einfach Räucherstäbchen sind, die Lavendel, Zimt und Rosenduft verbreiten. Die Marke heißt Smokey Paloma und hat schon einen ziemlichen Hype mit ihrer 50er-Jahre-Ästhetik ausgelöst. Eine Packung mit 20 dieser Räucherstäbchen kostet knapp 22 Euro. Circa 30 Minuten soll eine so eine Räucherstange dann runterbrennen. Finde ich total spannend. Ne? Man holt sich die schicken Elemente vom Rauchen zurück, aber ohne selber zu rauchen. Check hier. Schönen Dienstagmorgen jetzt. Frische neue Trends habe ich immer für euch da um diese Zeit hier auf Radio Galaxy.

0: 8.14 Uhr.
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1: 20 nach 8. Ich glaube, ich muss nur an komische oder bescheuerte oder, weiß ich nicht, anstrengende Sachen denken, wenn ich das Wort Fiebertraum sehe. Felix hier, guten Morgen. Gar kein Fiebertraum, allerdings die Single von Alex Warren, die er nachgeliefert hat, damit er kein One-Hit-Wonder bleibt nach Ordinary. Fever Dream hat er sie genannt und das ausgerechnet über das allererste Kennenlernen, über das allererste Treffen mit seiner Frau. Frag ich mich natürlich schon, wieso ist das denn ein Fiebertraum gewesen? Aber für ihn heißt das irgendwie was anderes. Und so oder so, die sind ja noch zusammen und die sind total glücklich und supporten sich gegenseitig, was mega süß ist. Deswegen... sehr guter Song, Fever Dream von Alex Warren. Ein absoluter Traum, ne? So, damit geht ihr rein in diesen Dienstagmorgen mit den besten aktuellen Hits hier auf Radio Galaxy.

0: 8.23 Uhr.
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0: 3 Minuten vor 8:30. Wunderschönen Dienstagmorgen euch. Hier ist die Galaxy Morning Show mit Felix und natürlich auch mit euch. Liebe Grüße an alle, die über DAB Plus aktuell reinhören und unterwegs sind in die Arbeit. Für euch ganz entspannter Sound, um durch die Rush Hour zu kommen. Martin Garrix und Ed Sheeran haben das gemacht. Repeated in knapp 10 Minuten und rein geht's mit einem Teenie-Drama, das seinesgleichen sucht. Wenn du mich küsst, falle ich tot um. Das könnte ein Song von Helene Fischer sein. Es ist aber auf Englisch und heißt Drop Dead. Das ist von Olivia Rodrigo. Klingt sehr, sehr cool. Gleich um kurz nach 8:30 hier auf Radio Galaxy. Die besten aktuellen Hits.
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11: Mit Matthias Löw. E-Scooter werden auch bei uns in Niederbayern immer beliebter. Entsprechend steigt auch die Zahl der Rollerunfälle. 2025 passieren 150. 11 Menschen werden dabei schwer verletzt. Wäre da eine Helmpflicht sinnvoll? Florian Grakow vom Bayerischen Verkehrsministerium sagte uns:
12: Wir halten eine Helmpflicht auf E-Scootern für nicht erforderlich. Der beste Schutz ist, wenn jeder freiwillig einen Helm trägt. Aus Überzeugung und als Vorbild für andere. Wir brauchen keine neuen Vorschriften, sondern eine Kultur der Vorsicht und des sicheren E-Scooterfahrens.
11: Diese Kultur will auch die Polizei durchsetzen mit Schwerpunktkontrollen. E-Scooter dürfen beispielsweise nicht auf Gehwegen oder in Fußgängerzonen fahren.
13: Der Blick in die Regionen mit unseren Niederbayern-Reportern. Die Wirtschaft in der Region.
14: Ohne den Mittelstand geht gar nichts. Darum hat er einen wichtigen Job. Peter Erl, Chef der CSU-Mittelstandsunion Niederbayern. Jetzt ist er in Wallersdorf als Bezirkschef wiedergewählt worden. Mit Blick auf die Bundespolitik sagt der Niederbayer: Energiekosten runter, Bürokratie abbauen und Arbeit muss sich wieder lohnen. Aus Wallersdorf, Michaela Gröber.
15: Neues aus der Region.
16: Über finanzielle Hilfe freut sich jeder, besonders die Sport- und Schützenvereine in der Region. Die seien jetzt wieder bei der Vereinspauschale ab. Über 700.000 Euro pumpt der Freistaat in Stadt- und Landkreis Landshut. 244.000 Euro gibt's für Vereine im Kreis Dingolfing-Landau. Aus der Niederbayern-Redaktion, Lisa Grubwinkler.
17: Und jetzt maximal informiert über Deutschland und die Welt.
11: Das ist keine süße Überraschung, denn die Zuckersteuer soll offenbar schon nächstes Jahr kommen, ein Jahr früher als bisher geplant. Betroffen wären dann wohl nicht nur Limos, sondern auch Säfte, Milch und Zero-Getränke, berichtet die Bild. Jeder dritte Jugendliche in Deutschland fühlt sich durch Schulstress stark belastet. Besonders Mädchen sind betroffen. Bei ihnen sind es 42%, bei den Jungen 25. Dahinter folgen Stress in der Familie und Einsamkeit als weitere große Belastungen. Ein Besuch in einem US-Freizeitpark bringt zwei Jugendlichen jeweils $275.000. Es ist Schmerzensgeld, denn die Teenager hingen minutenlang kopfüber in einem Fahrgeschäft fest. Soweit unser News-Update. Mehr gibt's auf der Website und in der App.
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0: Da geht's mit Sonne in den Dienstag. Ab Nachmittag ziehen immer mehr Wolken auf. Bei 21 bis 25 Grad kann's abends mal regnen oder gewittern. Und das zieht sich dann auch in den morgigen Tag. Es geht mit Wolken und stellenweise Regen los. Es reißt dann aber mehr und mehr auf und die Sonne kommt raus. Die Höchstwerte so um die 27 Grad.
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0: Danke, Matthias. Wir schauen auf die Straßen. A92 Deggendorf Richtung München zwischen Wallersdorf Nord und Landau. Hier sind der rechte Fahrstreifen und der Standstreifen blockiert.
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0: Die Blitzer des Morgens stehen auf der B299 in Landshut am Kasernenberg stadtauswärts und ebenfalls in Landshut in der Luitpoldstraße bei der Christuskirche. Ihr habt auch noch einen für uns? Dann klingelt einfach durch oder schickt uns eine WhatsApp 0800 14 15 800. Danke und gute Fahrt.
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0: denn?
1: Oh. 38. Eigentlich geht das nicht, aber diesmal ging's anscheinend. Felix hier, guten Morgen. Ein Typ erzählt im Netz, dass ein Fahrgast in der U-Bahn per Sprechtaste den Lokführer gefragt hat, ob der Bus auf ihn warten könnte, weil die U-Bahn ja schon ein bisschen Verspätung hatte. Daraufhin wurde nach Abfahrtzeit und Linie gefragt und geschaut, ob der Bus tatsächlich warten könnte. Sehr viele Leute, die das gesehen haben, inklusive mir, dachten sich jetzt, hä? Dieser Sprechknopf in Zügen und Bahnen ist auch dafür gedacht? Tatsächlich eigentlich nicht. Ich habe das Ganze mal eben recherchiert. Drückt diesen Knopf bitte nur in Notfällen. Solltet ihr es trotzdem tun, könntet ihr ansonsten aus dem Zug geschmissen werden. Aber ich check schon, ne? An jeder Tür ist ja so ein Rufknopf und wenn den jetzt jeder munter drückt für irgendwelche Infos, da kann ja kein Fahrer dieser Welt sich mehr auf das Fahren konzentrieren. Am besten die Bahn-App benutzen, wenn es Fragen gibt und diesen Knopf eben bitte nur im Notfall drücken. Grüße an alle Lokführer jetzt, die aktuell ein bisschen häufiger gerufen werden könnten als sonst. Das steckt auf jeden Fall dahinter. Ihr hört Radio Galaxy. Es ist Dienstagmorgen. Stay.

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1: Ich war im Urlaub auf Teneriffa bei Taco Bell und Fans dieser Fastfood-Kette können sich freuen. Taco Bell kommt nämlich nach
2: Bayern. Die sammeln wir.
1: Jawohl.
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1: Felix hier, guten Morgen. Mc's, BK und viele weitere Fastfood-Läden bieten im Kern immer nur Burger an. Langweilig. Taco Bell hingegen erobert mit ihren Tacos, Burritos und Quesadillas nach und nach Europa. Und jetzt haben eben auch Bayern die Chance, die ersten zwei Filialen bald im Herbst besuchen zu können, denn Taco Bell kommt nach München-Riem und nach München-Freiham. Insgesamt 15 Filialen sind in Bayern langfristig geplant. Ich hoffe, die sind dann jetzt nicht alle in München, aber irgendwo in Bayern dann hoffentlich verteilt. Mann, hab ich Bock da drauf. Schönen Dienstagmorgen jetzt. 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

0: ganz liebe Grüße an alle, die in den Sommerferien reinhören. Hier ist Radio Galaxy mit der Galaxy Morning Show und das mit mir, mit Felix. Und ich war ja erst letztens auf Teneriffa, das gehört ja zu Spanien, und da habe ich mal ein bisschen mein Duolingo-Spanisch versucht aufzubessern. Deswegen versuche ich jetzt mal, die aktuelle Single von Topic und Becky G auf Spanisch anzusagen. Sorry, Papi. Skala von 1 bis 10, bodenlos schlecht, ne? Naja. Self-Aware haben wir noch da von Temper City. Schöner Song mit schweren Gitarren drin. Gibt so richtig coole Vibes. Und kurz nach 9 dann hier in der Playlist auf Radio Galaxy die besten aktuellen Hits gleich.
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0: 9.01 Uhr.
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12: Mit Matthias Löw. Sparen ist angesagt bei vielen Kommunen bei uns in Niederbayern. Die finanzielle Lage verschlechtert sich seit Jahren. Uwe Brandl ist Chef des Bayerischen Gemeindetags und er sagte uns im Interview:
13: Das hängt damit zusammen, dass sowohl auf Bundes- als auch auf Landesebene weiter aus dem vollen Geschäft wird, werden Leistungszusagen gegeben, die letztendlich dann die kommunalen Kassen belasten. Und das macht uns natürlich enorme Probleme. Jetzt müssen wir halt schauen, wie wir mit der knappen Ressource Geld die Aufgaben erledigen können, die zur Daseinsvorsorge gehören. Und daran scheitert es jetzt in vielen Fällen. Und es werden immer mehr Kommunen, die wirklich nachhaltige Schwierigkeiten kriegen.
12: Laut den Niederbayern müssen auch Ausgaben im Sozialbereich geprüft werden. Zum Beispiel das Recht auf Ganztagsbetreuung. Ab dem neuen Schuljahr gilt das ja für Erstklässler. Viele Gemeinden stellt es aber vor neue Herausforderungen.
14: Der Blick in die Regionen mit unseren Niederbayern-Reportern. Landkreis Rottal-Inn aktuell.
15: Ein Auto kommt einem Jugendlichen gefährlich nah. Der 16-Jährige sieht bei Burmansquick darum keinen anderen Ausweg. Mit seinem Kleinkraftrad weicht er aus, kommt dabei von der Straße ab und überschlägt sich. Schwer verletzt bleibt der Teenager liegen. Die Polizei ermittelt wegen Unfallflucht, weil das Auto einfach weitergefahren ist. Aus Burmansquick, Martina Lesser.
14: Stadt Dingolfing, aktuell.
16: Die Kreisstadt ist gerade Bauherr bei dutzenden Projekten. Um den Überblick zu behalten, ist Bürgermeister Valentin Weick gestern auf Baustellentour. Am Herrenweiher entsteht eine Tiefgarage samt 12 neuen Wohnungen. In Höfen und Dingolfing wird ein neues Feuerwehrhaus gebaut. Ein neues Rückhaltebecken gibt's im Stadtteil Salitersheim. Und zum Schluss wird's für Weick noch sportlich bei den Baustellen in der Eishalle und im Caprima. Aus Dingolfing. Holger Pier.
17: Und jetzt maximal informiert über Deutschland und die Welt.
12: Das ist keine süße Überraschung, denn die Zuckersteuer soll offenbar schon nächstes Jahr kommen, ein Jahr früher als bisher geplant. Betroffen wären dann wohl nicht nur Limos, sondern auch Säfte, Milch- und Zero-Getränke, berichtet die Bild. Jeder dritte Jugendliche in Deutschland fühlt sich durch Schulstress stark belastet. Besonders Mädchen sind betroffen. Bei ihnen sind es 42%, bei den Jungen 25. Dahinter folgen Stress in der Familie und Einsamkeit als weitere große Belastungen. Ein Besuch in einem US-Freizeitpark bringt zwei Jugendlichen jeweils $275.000. Es ist Schmerzensgeld, denn die Teenager hingen minutenlang kopfüber in einem Fahrgeschäft fest. Soweit unser News-Update. Mehr gibt's auf der Website und in der App.
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17: Sonne und bis zu 25 Grad heute. Ab Nachmittag zieht's dann mehr und mehr zu. Gegen Abend kann's dann schauern oder gewittern. Das zieht sich dann auch in den Mittwochmorgen. Wir starten mit Wolken und stellenweise Regen. Es reißt dann mehr und mehr auf und wir bekommen Sonne und bis zu 27 Grad.
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17: Und weiter geht's mit dem Blick auf die Straßen. A92 Deggendorf Richtung München zwischen Wallersdorf Nord und Landau. Hier sind der rechte Fahrstreifen und der Standstreifen blockiert.
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17: Auf der B299 wird geblitzt in Landshut am Kasernenberg statt auswärts und ebenfalls in Landshut steht noch einer in der Luitpoldstraße bei der Christuskirche. Mehr Blitzer meldet ihr uns jederzeit gerne unter der 0800 14 15 800. Einfach WhatsApp oder durchklingeln. Danke und gute Fahrt.
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11 Minuten nach 9 Uhr. Felix hier, guten Morgen. Sag mir, dass wir in Deutschland leben, ohne zu sagen, dass wir in Deutschland leben. Ich fange an. Ein Bäcker aus Pfaffenhofen an der Ilm ist bundesweit in den Schlagzeilen, weil er einem Kunden ein halbes Brot verkauft hat und dieses Brot 10 Gramm zu leicht war. Das ganze Brot wird zum Kilopreis von 4,80 Euro verkauft. Will der Kunde nur die Hälfte, wird in der Mitte mit der Maschine geteilt. Zack, fertig, halber Preis. Passt doch, oder? Nein. Der Kunde hat zu Hause nachgewogen und gemerkt, das sind 10 Gramm zu wenig. Und der Bäcker so, ja, manchmal sind es 10 Gramm mehr, manchmal 10 weniger. Also, was soll's? Hm? Plötzlich stand aber das Eichamt in der Bäckerei und sprach ein Verbot aus, weitere Brothälften zu verkaufen. Der Bäcker musste sich eine geeichte Feinwaage im Wert von 15.000 Euro kaufen, damit sich der Kilopreis auf den Cent genau auf der Rechnung zeigt. Wir sind hier ja immer noch in Deutschland. Mann! Also ich glaube, dieser Kunde ist echt der Knüller auf Partys.

0: 9.18 Uhr.
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0: 9:21 Uhr.
1: Was zum Bierzelt hat die Münchner Allianz Arena eigentlich mit Sydney in Australien zu tun?
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1: Felix hier, guten Morgen. In Sydney gab es einen Marathon. Alle, die ihn gelaufen sind, haben eine Finisher-Medaille bekommen. Erst beim Verleihen der Medaillen ist aber aufgefallen, dass fälschlicherweise die Allianz Arena aus München dort eingeprägt war.
3: Was, Bruder?
1: In Sydney gibt's das Allianz Stadium. Das hätte eigentlich auf die Medaille gehört. Also ich sehe schon, wo der Fehler herkam. Ich finde es witzig, aber auch irgendwie schön zu sehen, dass auch mal anderen Leuten außer mir ein Fehler passieren kann. Für mich ein schönes Zeichen der Menschlichkeit. Habt einen guten Start in diesen Dienstagmorgen. 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

0: Uhr 24.
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0: 3 Minuten vor 9:30.
1: Schönen Dienstagmorgen euch. Hier ist die Galaxy Morning Show mit Felix und mit Artists, die ich noch nie vorher ausgesprochen habe. Und ich habe auch nicht gegoogelt, wie es geht. Ich glaube, bei The Weeknd war man sich auch nie so richtig sicher, ob der jetzt The Weeknd heißt, weil da fehlt ja ein E. Und so ähnlich ist es jetzt auch dann in knapp 10 Minuten bei Another. Ich würde Another. So würde ich es aussprechen. Another. Zusammen mit 54 Ultra. Talk to You. Die haben einen sehr, sehr coolen Beat gebastelt, der so richtig an so einen Strand, Sommertag, Strandtag irgendwie erinnert. Finde ich eigentlich ganz geil. Und Harry Styles gibt uns nochmal ein bisschen Entspannung jetzt in der ersten Kaffeepause bei euch im Büro mit American Girls. Kurz nach 9:30 hier auf Radio Galaxy. Die besten aktuellen Hits gleich.
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16: Mit Matthias Löw. Unsere Polizisten fahren hin und her, um Häftlinge zu ihren Gerichtsterminen zu bringen. Das kostet Zeit, Geld und Manpower. Andreas Holzhausen von der Gewerkschaft der Polizei Niederbayern sagt im Interview:
17: Zum Beispiel die Polizeiinspektion Landshut, die hat im Jahr weit über 1000 solcher Vorführungen. Bei 365 Tagen, am Samstag und Sonntag wird nicht verhandelt und normalerweise wird ja immer ein Klient, sage ich jetzt einmal, von zwei Kolleginnen oder zwei Kollegen halt einfach transportiert. Dann kannst du das einmal ausrechnen, was das ungefähr braucht.
16: Helfen könnten Videokonferenzen. Dabei würden Verdächtige während des Prozesses in der JVA bleiben. Die Technik hat aber noch Nachholbedarf und wird bisher nur selten genutzt.
18: Der Blick in die Regionen mit unseren Niederbayern-Reportern. Landkreis Landshut, aktuell.
19: Fast Halbzeit bei den Bauarbeiten zwischen Vilsbiburg und Gerzen. Schon seit Mai ist die Strecke gesperrt. Nicht nur die Straße wird saniert, ebenso zwei Brücken. Zwei weitere Brücken werden neu gebaut, der Radweg in Richtung Gerzen verlängert. Insgesamt kostet die Maßnahme über 6 Millionen Euro. Bis Dezember soll alles fertig sein. Aus Gerzen, Alexander Kramer.
18: Landkreis Kelheim, aktuell.
20: Das ist wohl einer der bisher ungewöhnlichsten Unfälle des Jahres. Bei Siegenburg verliert jemand ein großes Luftkissen auf der A93. Das Luftkissen in Form eines Sitzes sorgt nur wenig später für einen Unfall. Ein Auto fährt drüber und wird stark beschädigt. Wer das Luftkissen verloren hat, ist noch ein Rätsel. Aus Siegenburg, Tim Neumann.
18: Und jetzt maximal informiert über Deutschland und die Welt.
16: Die deutsche Wirtschaft ist im Frühjahr leicht gewachsen, um 0,3% im Vergleich zum Vorquartal. Damit ist die Wirtschaft jetzt 3 Quartale hintereinander gewachsen, vor allem dank guter Exporte. Die Wirtschaft ist auch das Thema bei der Klausurtagung der Bundesregierung. Es geht vor allem um die Wettbewerbsfähigkeit. Dafür sollen Bürokratie, hohe Lohnnebenkosten und Energiekosten angegangen werden. Der Fall um den geplanten Anschlag auf den Flughafen Leipzig weitet sich aus. Ermittler haben in der Nähe des Airports eine dritte Drohne und Sprengstoff gefunden. Es soll sich um hochexplosiven militärischen Sprengstoff handeln. Soweit unser News-Update. Mehr gibt's auf der Website und in der App.
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0: Da geht's mit Sonne in den Dienstag. Ab Nachmittag ziehen immer mehr Wolken auf. Bei 21 bis 25 Grad kann's abends mal regnen oder gewittern. Und das zieht sich dann auch in den morgigen Tag. Es geht mit Wolken und stellenweise Regen los. Es reißt dann aber mehr und mehr auf und die Sonne kommt raus. Die Höchstwerte so um die 27 Grad.
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0: Und jetzt schauen wir noch auf die Straßen. A92 Deckendorf Richtung München zwischen Wallersdorf Nord und Landau. Da ist es ein bisschen enger. Hier sind der rechte Fahrstreifen und der Standstreifen blockiert.
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0: Geblitzt wird heute Morgen schon auf der B299 Landshut am Kasernenberg stadtauswärts und ebenfalls in Landshut in der Luitpoldstraße bei der Christuskirche. Danke Selina, Martin und Franz fürs Melden. Wenn ihr noch irgendwo einen entdeckt habt, dann klingelt einfach durch oder schickt uns eine WhatsApp ins Studio. Geht beides unter der 0800 14 15 800. Gute Fahrt!
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0: 9.43 Uhr.
1: Halbzeit bei den Sommerferien. Felix hier, guten Morgen. Manche sind ja wieder so wie ich aus dem Urlaub schon zurück und viele kennen sich ja das Gefühl, irgendwie war die Rückfahrt kürzer als die Hinfahrt oder bin ich blöd? Dahinter steckt der sogenannte Return-Trip-Effekt, ein psychologisch untersuchtes Phänomen, bei dem wir den Eindruck haben, dass die Rückfahrt im Schnitt 20% kürzer war als die Hinfahrt. Gründe dafür können die große Vorfreude sein, die die Hinfahrt in der Wahrnehmung in die Länge ziehen. Oft fahren wir eine lange Strecke beim Verreisen zum ersten Mal. Das erfordert mehr Aufmerksamkeit und deswegen rechnen wir bei der Rückfahrt mit mehr Zeit. Also alles zwar Kopfsache, aber unterm Strich auch angenehm, selbst wenn wir nur gefühlt früher daheim ankommen. Genießt die restlichen Ferien. Falls ihr arbeiten müsst, habt ihr aktuell wenigstens ein paar mehr Parkplätze frei. Rein jetzt in diesen Dienstag.
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0: nicht.
1: 9.49 Uhr. Diese Zigarette könnt ihr nicht rauchen, trotzdem wollt ihr sie alle haben.
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1: Felix hier, guten Morgen. Ein Wohnzimmer, gedimmtes Licht, gläserner Aschenbecher und eine Zigarette da drin, aus der mystischer Qualm rauskommt. In Filmen schaut das super cool aus, im echten Leben stinkt das einfach nur bis zum Himmel nach Rauch. Nicht aber bei diesen Zigaretten, die zwar wie Kippen ausschauen, aber in Wahrheit einfach Räucherstäbchen sind, die Lavendel, Zimt und Rosenduft verbreiten. Die Marke heißt Smoky Paloma und hat schon einen ziemlichen Hype mit ihrer 50er-Jahre-Ästhetik ausgelöst. Eine Packung mit 20 dieser Räucherstäbchen kostet knapp 22 Euro. Circa 30 Minuten soll eine so eine Räucherstange dann runterbrennen. Finde ich total spannend. Ne? Man holt sich die schicken Elemente vom Rauchen zurück, aber ohne selber zu rauchen. Checkt ihr? Schönen Dienstagmorgen jetzt. Frische neue Trends habe ich immer für euch da um diese Zeit hier auf Radio Galaxy.

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2: Mit Matthias Löw. In der Dämmerung und in der Nacht geht's rund über uns. Niederbayern ist Fledermausland. Besonders wohl fühlen sich die Tiere im Bayerischen Wald oder an Flüssen wie Isar, Donau und Inn. Jetzt im Spätsommer verirren sich Fledermäuse auch immer wieder in Wohnungen. Es sind vor allem die Fledermauskinder, sagt Franziska Back vom Landesbund für Vogel- und Naturschutz.
3: Die Tiere, die sind jetzt erst so Anfang August flügge geworden und die gehen jetzt auf Erkundungsflüge. Und die Kleinen, die kennen sich eben ganz einfach noch nicht so gut aus, wenn es zum Beispiel darum geht, was ein optimales Schlafquartier ist. Und da kann es dann eben auch mal passieren, dass die sich in unsere Häuser verirren.
2: Meistens finden die Fledermäuse von alleine wieder raus. Falls nicht, vorsichtig mit Handschuhen greifen, in einen Karton setzen und in der Dämmerung freilassen.
0: Der Blick in die Regionen mit unseren Niederbayern-Reportern. Natur und Umwelt.
4: Im Sommer machen viele Niederbayern den Keller voll mit Pellets, weil während der warmen Monate die Preise relativ niedrig sind. In diesem Sommer werden aber viele Kunden kalt erwischt. Pellets kosten mehr als normal, unter anderem wegen der Energiepreise. Experten raten trotzdem jetzt zum Kauf, denn die Preise werden wohl weiter steigen. In Niederbayern gibt's insgesamt 5 Pelletwerke und bei uns wird vergleichsweise oft mit Pellets geheizt. Aus der Niederbayern-Redaktion Martina Lesser.
0: Landkreis Kelheim. Aktuell.
5: Ein Prosit der Gemütlichkeit. So heißt es bald wieder in Abensberg. Hier startet nächste Woche Donnerstag der Gillermoos. Zum ältesten Jahrmarkt Bayerns werden über 250.000 Besucher erwartet. Die müssen heuer 12,70 Euro für die Maß zahlen. Ein Highlight darf auch dieses Jahr nicht fehlen. Der politische Frühschoppen am Festmontag. Aus Abensberg, Petra Jakobs.
0: Und jetzt maximal informiert über Deutschland und die Welt.
2: Die deutsche Wirtschaft ist im Frühjahr leicht gewachsen, um 0,3% im Vergleich zum Vorquartal. Damit ist die Wirtschaft jetzt 3 Quartale hintereinander gewachsen, vor allem dank guter Exporte. Die Wirtschaft ist auch das Thema bei der Klausurtagung der Bundesregierung. Es geht vor allem um die Wettbewerbsfähigkeit. Dafür sollen Bürokratie, hohe Lohnnebenkosten und Energiekosten angegangen werden. Der Fall um den geplanten Anschlag auf den Flughafen Leipzig weitet sich aus. Ermittler haben in der Nähe des Airports eine dritte Drohne und Sprengstoff gefunden. Es soll sich um hochexplosiven militärischen Sprengstoff handeln. Soweit unser News-Update. Mehr gibt's auf der Website und in der App.
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6: Das hat heute viel Wolken und Regen im Gepäck. Auch Gewitter sind möglich. Die Temperaturen liegen bei 24 Grad in der Spitze. Durch den Mittwoch lösen sich die Wolken dann langsam wieder auf und dann kommt auch mal wieder die Sonne durch.
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6: Hier schaut's gut aus. Der Verkehr fließt.
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6: Blitzer haben wir aktuell in Landshut in der Luitpoldstraße bei der Christuskirche. Auf der B299 Landshut-Kasernenberg, wenn ihr stadtauswärts unterwegs seid. Und auf der B20 zwischen Mettenhausen und Simbach bei Landau. Wenn ihr noch was seht, dann schreibt uns gerne WhatsApp an die 0800 14 15 800. Kommt gut an!
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Ist er bei Radio Galaxy. Hi, und das ist definitiv aus der Kategorie You Had One Job. In Sydney gab es ja so einen Marathon. Alle, die ihn gelaufen sind, haben auch so eine Finisher-Medaille bekommen. Und erst beim Verleihen der Medaille ist dann aufgefallen, dass fälschlicherweise die Allianz Arena aus München dort eingeprägt war. In Sydney gibt es das Allianz Stadium. Das hätte eigentlich auf die Medaille gehört und nicht die Allianz Arena aus München. Ja, gut, Fehler passieren, ist irgendwie auch witzig und iconic, aber ich weiß nicht, ob da jemand vielleicht eventuell seinen Job verloren hat nach dieser Aktion. Aber gut, mein Gott, passiert.

0: kurz vor 11, ihr seid bei Radio Galaxy und wir haben genau Halbzeit, was unsere Sommerferien in Bayern angeht. Vielleicht habt ihr ja seit dieser Woche auch Urlaub und könnt das Ganze zusammen mit den Kids genießen. Vielleicht jetzt gleich in Richtung Therme unterwegs oder Spielplatz oder City Date. Lasst euch gut gehen und wir sind bei euch mit den besten aktuellen Hits. Die erfolgreichste Boyband im Moment, Swim, BTS, Ava Max ist mit dabei, Tiffany Harris und Miles Smith. Gleich die besten aktuellen Hits.
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13: Mit Matthias Löw. Aus 9 macht 2. Das gilt für unsere Finanzämter in Niederbayern. Hier ist großes Aufräumen angesagt. Ab dem kommenden Jahr werden die 9 Finanzämter zu 2 großen Ämtern zusammengelegt, zu Niederbayern Ost und Niederbayern West. Die Ämter sollen größer, moderner und effizienter werden und gleichzeitig besser mit dem Fachkräftemangel klarkommen. Trotz der Reform sollen die bisherigen Standorte und Arbeitsplätze erhalten bleiben.
2: Der Blick in die Regionen mit unseren Niederbayern-Reportern. Stadt Landau aktuell.
14: Noch etwas warten müssen Eltern und Kinder hier in der Stadt. Es geht um die neue Kita Wiesenkinder. Zum Start des neuen Kindergartenjahres wird der Bau nicht fertig. Inzwischen steht sogar das erste Quartal 2027 als möglicher Eröffnungstermin im Raum. Grund für die Verzögerung sind Probleme mit einer beteiligten Firma. Wenn dann alles fertig ist, sollen über 100 Kinder einziehen. Aus Landau, Emil Schmidt.
2: Neues aus der Region.
15: Momentan können wir von einem Volksfest auf das andere stolpern. Übermorgen geht's im südlichen Niederbayern los. Auf dem Karpfhammerfest. Einen Tag später startet die Rottalschau. Neben Fahrgeschäften, Buden und Ausstellern gibt's hier in Karpfham ein besonderes Highlight. Platzmeister Manfred Freudenstein sagt:
16: Der Pferdebereich, der uns ist immer noch sehr wichtig ist, weil Karpfham seine Tradition wahrt und vermutlich aus dem Pferd heraus entstanden ist, sodass wir nach wie vor Pferdeprämierung, Springturnier und einen Zehnerzug haben, der unser Wahrzeichen ja ist.
15: Karpfhammerfest und Rottalschau dauern dann bis kommenden Dienstag. Aus Karpfham, Johannes Stettner.
17: Und jetzt maximal informiert über Deutschland und die Welt.
13: Mit einem Charterflug sind ausreisepflichtige Afghanen von Leipzig nach Kabul abgeschoben worden. Die Bundespolizei hat die 23 Männer begleitet. Innenminister Dobrindt hatte ja angekündigt, künftig nicht nur Straftäter und Gefährder, sondern auch andere Ausreisepflichtige nach Afghanistan zurückzuführen. Nach der Sonnenfinsternis sehen wir über Bayern bald das nächste Himmelsspektakel, eine partielle Mondfinsternis. Am Freitag ist sie ab 4.33 Uhr zu sehen. Der Höhepunkt bei uns in der Region ist gegen 6.12 Uhr. Die Fans haben schon fast damit gerechnet. Jamal Musiala fehlt dem FC Bayern beim Bundesliga-Auftakt gegen Stuttgart. Nach seinen Zusammenbrüchen soll der 23-Jährige erst im Lauf der Woche wieder ins Teamtraining einsteigen. Soweit unser News-Update. Mehr gibt's auf der Website und in der App.
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18: Na, nass ist es heute. Immer wieder ziehen dicke Regenwolken und Gewitter durch. Das Ganze bei 19 bis 24 Grad. Auch morgen ist es bewölkt. Allerdings kann sich die Sonne immer wieder durchkämpfen.
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18: Hier haben wir aktuell keine Meldungen.
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18: Geblitzt wird im Moment in der Luitpoldstraße in Landshut bei der Christuskirche, auf der B299 stadtauswärts beim Landshuter Kasernenberg und auf der B20 zwischen Mettenhausen und Simbach. Danke an Fritz, Martin und Bernhard fürs Bescheid geben. Wenn ihr an einem Blitzer vorbeikommt, dann meldet euch doch auch gern bei uns. Die Nummer ins Studio ist die 0800 14 15 800. Gute und sichere Fahrt.
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Hi, und diese Story, Leute, ich wünschte, sie wäre nicht wahr, weil das ist so deutsch, wie es nur deutsch sein kann, und ich schäme mich wirklich dafür. Ein Bäcker aus Pfaffenhofen an der Ilm ist bundesweit in den Schlagzeilen, gerade weil er einem Kunden ein halbes Brot verkauft hat und dieses Brot 10 Gramm zu leicht war. 10. Ja? Das ganze Brot wird zum Kilopreis von 4,80 verkauft. Will der Kunde die Hälfte, wird in der Mitte mit der Maschine geteilt. Zack, fertig. Halber Preis. Passt, oder? Nein, der Kunde hat zu Hause nachgewogen und gemerkt, das sind 10 ganze Gramm zu wenig. Und der Bäcker so, ja, manchmal sind es halt 10 Gramm mehr, manchmal 10 Gramm weniger, was soll's. Ja, plötzlich stand aber das Eichamt in der Bäckerei und sprach ein Verbot aus, weitere Brothälften zu verkaufen. End vom Lied ist, der Bäcker musste sich jetzt eine geeichte Feinwaage im Wert von 15.000 Euro kaufen, damit sich der Kilopreis auf den Cent genau am Ende auf der Rechnung zeigt. Hallo? Ich habe da gar keine Worte dafür. Wie kommt man da drauf, wegen 10 Gramm dann irgendein Amt anzurufen, was an meinem Bäcker vorbeigeht, und dieses Amt, also, nee. Nee, nee, nee. Also wirklich, das, der arme Bäcker, das tut mir sowas von leid und ist einfach so, sag mir, dass wir in Deutschland leben, ohne zu sagen, dass wir in Deutschland leben, oder? Geht gar nicht.

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2: Mit Matthias Löw. Licht und Schatten in unserem Handwerk. Über volle Auftragsbücher freuen sich in der Region Heizungs- und Anlagenbauer. Dagegen haben Metzger oder Bäcker zu kämpfen. Alexander Stahl ist Geschäftsführer der Handwerkskammer Niederbayern-Oberpfalz und er fasst die Lage zusammen.
3: Unsere Befragungen haben gezeigt, dass leider sinkende Aufträge, rückläufige Umsätze, ein hoher Kostendruck und vor allem verhaltene Zukunftserwartungen bei unseren Betrieben vorhanden sind. Und das schlägt natürlich auch auf diese negative konjunkturelle Stimmung.
2: In Niederbayern gibt es rund 100.000 Handwerker. Sie arbeiten in knapp 24.000 Betrieben.
4: Der Blick in die Regionen mit unseren Niederbayern-Reportern. Landkreis Rottal-Inn aktuell.
5: Ein Auto kommt einem Jugendlichen gefährlich nah. Der 16-Jährige sieht bei Burmansk-Wick darum keinen anderen Ausweg. Mit seinem Kleinkraftrad weicht er aus, kommt dabei von der Straße ab und überschlägt sich. Schwer verletzt bleibt der Teenager liegen. Die Polizei ermittelt wegen Unfallflucht, weil das Auto einfach weitergefahren ist. Aus Burmansk-Wick, Martina Lesser.
4: Die Wirtschaft in der Region.
6: Ohne den Mittelstand geht gar nichts. Darum hat er einen wichtigen Job. Peter Erl, Chef der CSU-Mittelstandsunion Niederbayern. Jetzt ist er in Wallersdorf als Bezirkschef wiedergewählt worden. Mit Blick auf die Bundespolitik sagt der Niederbayer, Energiekosten runter, Bürokratie abbauen und Arbeit muss sich wieder lohnen. Aus Wallersdorf, Michaela Gröber.
4: Und jetzt maximal informiert über Deutschland und die Welt.
2: Mit einem Charterflug sind ausreisepflichtige Afghanen von Leipzig nach Kabul abgeschoben worden. Die Bundespolizei hat die 23 Männer begleitet. Innenminister Dobrindt hatte ja angekündigt, künftig nicht nur Straftäter und Gefährder, sondern auch andere Ausreisepflichtige nach Afghanistan zurückzuführen. Nach der Sonnenfinsternis sehen wir über Bayern bald das nächste Himmelsspektakel, eine partielle Mondfinsternis. Am Freitag ist sie ab 4.33 Uhr zu sehen. Der Höhepunkt bei uns in der Region ist gegen 6.12 Uhr. Die Fans haben schon fast damit gerechnet. Jamal Musiala fehlt dem FC Bayern beim Bundesliga-Auftakt gegen Stuttgart. Nach seinen Zusammenbrüchen soll der 23-Jährige erst im Lauf der Woche wieder ins Teamtraining einsteigen. Soweit unser News-Update. Mehr gibt's auf der Website und in der App.
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7: Heute sind die Wolken ganz klar in der Überzahl. Bei um die 24 Grad gibt's immer wieder Regen und teilweise auch Gewitter. Morgen ist es größtenteils trocken. Die Wolken halten sich aber noch. Nur ab und zu machen sie Platz für die Sonne.
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7: Keine Hindernisse auf den Straßen.
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7: Blitzer stehen in Landshut in der Luitpoldstraße bei der Christuskirche, auf der B299 Landshut-Kasernenberg, wenn ihr stadtauswärts fahrt, und auf der B20 zwischen Mettenhausen und Simbach bei Landau. Ihr habt auch was gesehen? Dann klingelt gern durch unter der 0800 14 15 800. Kommt gut an euer Ziel.
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Ist aber Radio Galaxy, ja, schönen Vormittag. Vielleicht schnuppert ihr mal kurz links und rechts ein bisschen rum im Büro. Es gibt Kollegen, die übertreiben es absolut damit. Es gibt aber auch Kollegen, die sollten das vielleicht das ein oder andere Mal öfter benutzen. Gerade gelesen, 94% der Deutschen verwenden Parfüms. Und Berufstätige variieren 4 oder mehr, um ja, sich an die Jahreszeit anzupassen, zum Beispiel dem Anlass oder ihrer Stimmung. Und ich muss sagen, ich bin auch so jemand. Also ich habe so ein paar Parfüms, Flaschen und je nachdem, wie ich so drauf bin, wird es draufgeschüttet. Und manchmal wird es auch gelayert übereinander. Ich hoffe, dass das dann nicht so stark ist. Aber bisher hat sich noch keiner beschwert in meinem Umfeld. So, die besten aktuellen Hits jetzt zu euch an den Schreibtisch, der hoffentlich auch gut riecht drumherum, wegen euren Kollegen und euch. Geigo jetzt für euch. Save My Love auf Radio.

0: 12:12, ihr seid bei Radio Galaxy, die besten aktuellen Hits gleich auf dem Weg in Richtung Mittagspause. Alex Warren ist gleich mit dabei, Bibi Rexha, Martin Garrix und Clock Clock, so ein kleines Festival-Line-Up bei dem Grau da draußen. Gleich.
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16: Mit Matthias Löw. In der Dämmerung und in der Nacht geht's rund über uns. Niederbayern ist Fledermausland. Besonders wohl fühlen sich die Tiere im Bayerischen Wald oder an Flüssen wie Isar, Donau und Inn. Jetzt im Spätsommer verirren sich Fledermäuse auch immer wieder in Wohnungen. Es sind vor allem die Fledermauskinder, sagt Franziska Back vom Landesbund für Vogel- und Naturschutz.
17: Die Tiere, die sind jetzt erst so Anfang August Flügge geworden und die gehen jetzt auf Erkundungsflüge. Und die Kleinen, die kennen sich eben ganz einfach noch nicht so gut aus, wenn es zum Beispiel darum geht, was ein optimales Schlafquartier ist. Und da kann es dann eben auch mal passieren, dass die sich in unsere Häuser verirren.
16: Meistens finden die Fledermäuse von alleine wieder raus. Falls nicht, vorsichtig mit Handschuhen greifen, in einen Karton setzen und in der Dämmerung freilassen.
1: Der Blick in die Regionen mit unseren Niederbayern-Reportern. Stadt Dingolfing, aktuell.
18: Die Kreisstadt ist gerade Bauherr bei dutzenden Projekten. Um den Überblick zu behalten, ist Bürgermeister Valentin Weick gestern auf Baustellentour. Am Herrenweiher entsteht eine Tiefgarage samt 12 neuen Wohnungen. In Höfen und Dingolfing wird ein neues Feuerwehrhaus gebaut. Ein neues Rückhaltebecken gibt's im Stadtteil Salitersheim. Und zum Schluss wird's für Weick noch sportlich bei den Baustellen in der Eishalle und im Caprima. Aus Dingolfing. Holger Bier.
1: Landkreis Kelheim. 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
19: Das ist wohl einer der bisher ungewöhnlichsten Unfälle des Jahres. Bei Siegenburg verliert jemand ein großes Luftkissen auf der A93. Das Luftkissen in Form eines Sitzes sorgt nur wenig später für einen Unfall. Ein Auto fährt drüber und wird stark beschädigt. Wer das Luftkissen verloren hat, ist noch ein Rätsel. Aus Siegenburg, Tim Neumann.
1: Und jetzt maximal informiert über Deutschland und die Welt.
16: Dramatische, aber erfolgreiche Rettung in Tirol. Ein deutscher Bergsteiger ist hier in eine Gletscherspalte gestürzt. Dabei wird sein Unterschenkel von einem riesigen Stein eingeklemmt. Aber die Helfer können den Stein anheben und den Mann befreien. Die deutsche Wirtschaft soll wieder in Schwung kommen. Bundeskanzler Merz sieht gute Chancen dafür. Bei der Kabinettsklausur geht es vor allem um die Wettbewerbsfähigkeit und neue Ideen. Merz will damit wieder mehr Wachstum und Arbeitsplätze schaffen. Moped-Autos werden in Deutschland immer beliebter. Seit 2022 ist ihre Zahl um fast 80% gestiegen. Besonders junge Leute lieben die Moped-Autos, weil sie schon mit 15 Jahren ans Steuer dürfen. Soweit unser News-Update. Mehr gibt's auf der Website und in der App.
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5: Es ist ja fast ein bisschen frisch. 19 bis 24 Grad heute. Die dicken Wolken bringen immer wieder Regen und Gewitter. Das Ganze zieht sich auch noch ein bisschen in den Mittwoch. Später lockert's dann langsam auf.
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5: Da schauen wir jetzt auf die B15 in Landshut. Vorsicht, zwischen Gerätsberg und der Preisingallee ist ein Unfall passiert.
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5: Fritz, Martin und Bernhard haben Blitzer gesehen, und zwar in Landshut in der Luitpoldstraße bei der Christuskirche. Auf der B299 Landshut-Kasernenberg, wenn ihr stadtauswärts unterwegs seid. Und auf der B20 zwischen Mettenhausen und Simbach. Danke euch fürs Bescheid geben. Ihr habt auch noch irgendwo einen Blitzer stehen sehen? Dann schickt ihn uns gern rein an die 0800 14 15 800. Gute Fahrt euch!
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Ihr seid bei Radio Galaxy. Hi. Unsere Weihnachtsbäume haben Sonnenbrand. Klingt erstmal total komisch, ist aber tatsächlich so. In 4 Monaten ist Weihnachten und wenn wir uns jetzt schon mal die Tannen angucken, dann sind da einige kaputt gegangen wegen der Hitze und Trockenheit. Es betrifft vor allem junge Tannen. Also teilweise sind da bis zu 90% der Neupflanzungen kaputt gegangen, weil es einfach so heiß war. Die gute Nachricht: Dieses Weihnachten müssen wir trotzdem nicht um den Baum kämpfen. Es gibt genug. Da sind einige, die fresh noch aussehen. Die schlechte könnte ein bisschen teurer werden. Und die richtig krassen Folgen, in Anführungszeichen, von diesem Sommer, merken wir dann wahrscheinlich Weihnachten 2034. Denn die Tannen brauchen ja ein bisschen, um zu wachsen. Und weil da eben so viele kaputt gegangen sind. Ja, aber jetzt denken wir bitte noch nicht an Weihnachten, ey. Wir freuen uns auf Donnerstag. Da soll es nämlich wieder richtig schön warm und über 30 Grad. Der Sommer ist noch nicht unmöglich.

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0: Kleine Mädelsrunde gleich für den Start in die Mittagspause bei uns. Ihr seid bei Radio Galaxy. Olivia Rodrigo ist gleich mit dabei. Rosie und die besten aktuellen Hits mit Shakira, die ja den offiziellen Sommerhit in diesem Jahr uns gebracht hat. Ist auch nicht so verwunderlich, weil es war ja auch der WM-Song in diesem Jahr. Die Die zusammen mit Burna Boy. Die besten aktuellen Hits auf Radio Galaxy. Gleich.
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3: Mit Matthias Löw. Aus 9 macht 2. Das gilt für unsere Finanzämter in Niederbayern. Hier ist großes Aufräumen angesagt. Ab dem kommenden Jahr werden die 9 Finanzämter zu 2 großen Ämtern zusammengelegt, zu Niederbayern Ost und Niederbayern West. Die Ämter sollen größer, moderner und effizienter werden und gleichzeitig besser mit dem Fachkräftemangel klarkommen. Trotz der Reform sollen die bisherigen Standorte und Arbeitsplätze erhalten bleiben.
1: Der Blick in die Regionen mit unseren Niederbayern-Reportern. Neues aus der Region.
4: Momentan können wir von einem Volksfest auf das andere stolpern. Übermorgen geht's im südlichen Niederbayern los. Auf dem Karpfhammerfest. Einen Tag später startet die Rottalschau. Neben Fahrgeschäften, Buden und Ausstellern gibt's hier in Karpfham ein besonderes Highlight. Platzmeister Manfred Freudenstein sagt:
5: Der Pferdebereich, der uns immer noch sehr wichtig ist, weil Karpfham seine Tradition wahrt und vermutlich aus dem Pferd heraus entstanden ist, sodass wir nach wie vor Pferdeprämierung, Springturnier und einen Zehnerzug haben, der unser Wahrzeichen ja ist.
4: Karpfhammerfest und Rottalschau dauern dann bis kommenden Dienstag. Aus Karpfham, Johannes Stettner.
1: Neues aus der Region.
6: Stillstand ist heute bei Dingolfing angesagt. An der Bahnstrecke brennt es. Darum fahren heute früh für rund eine Stunde keine Züge in dem Bereich. Pendler haben es also mit Verspätungen und Ausfällen zu tun. Schuld ist ein Kabelbrand in der Nähe der Gleise. Die Feuerwehr hat die Sache aber schnell unter Kontrolle. Aus Dingolfing, Holger Bier.
1: Und jetzt maximal informiert über Deutschland und die Welt.
3: Dramatische, aber erfolgreiche Rettung in Tirol. Ein deutscher Bergsteiger ist hier in eine Gletscherspalte gestürzt. Dabei wird sein Unterschenkel von einem riesigen Stein eingeklemmt. Aber die Helfer können den Stein anheben und den Mann befreien. Die deutsche Wirtschaft soll wieder in Schwung kommen. Bundeskanzler Merz sieht gute Chancen dafür. Bei der Kabinettsklausur geht es vor allem um die Wettbewerbsfähigkeit und neue Ideen. Merz will damit wieder mehr Wachstum und Arbeitsplätze schaffen. Moped-Autos werden in Deutschland immer beliebter. Seit 2022 ist ihre Zahl um fast 80% gestiegen. Besonders junge Leute lieben die Moped-Autos, weil sie schon mit 15 Jahren ans Steuer dürfen. Soweit unser News-Update. Mehr gibt's auf der Website und in der App.
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7: Das hat heute viel Wolken und Regen im Gepäck. Auch Gewitter sind möglich. Die Temperaturen liegen bei 24 Grad in der Spitze. Durch den Mittwoch lösen sich die Wolken dann langsam wieder auf und dann kommt auch mal wieder die Sonne durch.
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7: Vorsicht auf der B15 Inland, so zwischen Grätzberg und der Preisingallee gab's einen Unfall.
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7: Blitzer haben wir aktuell in Landshut in der Luitpoldstraße bei der Christuskirche. Auf der B299 Landshut-Kasernenberg, wenn ihr stadtauswärts unterwegs seid. In Niederreisbach und auf der B20 zwischen Mettenhausen und Simbach bei Landau. Wenn ihr noch was seht, dann schreibt uns gerne eine WhatsApp an die 0800 14 15 800. Kommt gut an.
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Ihr seid bei Radio Galaxy High und das ist definitiv aus der Kategorie You Had One Job. In Sydney gab es ja so einen Marathon. Alle, die ihn gelaufen sind, haben auch so eine Finisher-Medaille bekommen. Und erst beim Verleihen der Medaille ist dann aufgefallen, dass fälschlicherweise die Allianz Arena aus München dort eingeprägt war. In Sydney gibt es das Allianz Stadium. Das hätte eigentlich auch die Medaille gehört und nicht die Allianz Arena aus München. Ja, gut, Fehler passieren ist irgendwie auch witzig und iconic, aber ich weiß nicht, ob da jemand vielleicht eventuell seinen Job verloren hat nach dieser Aktion. Aber gut, mein Gott, passiert.

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0: auf 1 ist aber Radio Galaxy. Wir sind mittendrin in der Urlaubssaison und das bedeutet für viele auch doppelt und dreifach Schichten schieben und Urlaubsvertretung. Ich hoffe, ihr kommt stressfrei durch diesen Dienstag und wir sind bei euch mit den besten aktuellen Hits. Taylor Swift ist mit dabei, Loi und Teddy Swims gleich nach halb.
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8: Mit Lisa Grubwinkler. Licht und Schatten im Handwerk. Über volle Auftragsbücher freuen sich in der Region Heizungs- und Anlagenbauer. Dagegen haben Metzger oder Bäcker zu kämpfen. Alexander Stahl ist Geschäftsführer der Handwerkskammer Niederbayern-Oberpfalz und fasst für uns die Lage zusammen.
9: Also das Handwerk in Niederbayern und der Oberpfalz steht momentan in einer konjunkturellen Schwächephase. Unsere Befragungen haben gezeigt, dass leider sinkende Aufträge, rückläufige Umsätze, ein hoher Kostendruck und vor allem verhaltene Zukunftserwartungen bei unseren Betrieben vorhanden sind. Und das schlägt natürlich auch auf diese negative konjunkturelle Stimmung.
8: In Niederbayern gibt es rund 100.000 Handwerker. Sie arbeiten in knapp 24.000 Betrieben.
10: Das Wichtigste aus den Regionen mit unseren Niederbayern-Reportern. 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
11: Ein Auto kommt einem Jugendlichen gefährlich nah. Der 16-Jährige sieht bei Burmansquick darum keinen anderen Ausweg. Mit seinem Kleinkraftrad weicht er aus, kommt dabei von der Straße ab und überschlägt sich. Schwer verletzt bleibt der Teenager liegen. Die Polizei ermittelt wegen Unfallflucht, weil das Auto einfach weitergefahren ist. Aus Burmansquick, Martina Lesser.
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12: Fische fühlen sich bei uns pudelwohl. Niederbayern ist die fischartenreichste Region Deutschlands. Das zeigt eine Auswertung der Fachberatung für Fischerei des Bezirks. Mit die größte Vielfalt gibt's in der Donau. 60 Fischarten leben hier. Die Frage ist nur, wie lange noch? Über die Hälfte der heimischen Fischarten steht nämlich auf der roten Liste. Aus der Niederbayern-Redaktion Emil Schmidt.
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8: Deutschlands Unternehmen werden wieder zuversichtlicher. Schon zum 4. Mal in Folge steigt im August das IFO-Geschäftsklima. Trotz anhaltendem Iran-Krieg und steigenden Energiepreisen scheint sich die Wirtschaft langsam zu erholen. Wie steht es um die Zukunft von Volkswagen? Das soll ab heute in Wolfsburg geklärt werden bei einer Betriebsversammlung des Autobauers. Mitarbeiter warten schon lange auf klare Kommunikation zu den angekündigten Sparmaßnahmen. Betriebsbedingte Kündigungen und Werksschließungen soll es nicht geben, heißt es aus der Chefetage. Bei einer Reise mit der Bahn brauchen wir immer mehr Glück. Im ersten Halbjahr ist fast jeder 12. Fernzug bei der Deutschen Bahn ganz oder auf einem Teil der Strecke ausgefallen. Das entspricht 8% aller Verbindungen, meldet das Bundesverkehrsministerium. Soweit unser News-Update. Mehr gibt's auf unserer Website und in der App.
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0: Na, nass ist es heute. Immer wieder ziehen dicke Regenwolken und Gewitter durch. Das Ganze bei 19 bis 24 Grad. Auch morgen ist es bewölkt. Allerdings kann sich die Sonne immer wieder durchkämpfen.
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0: Weder Staus noch Unfälle, der Verkehr fließt.
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0: Geblitzt wird im Moment in der Luitpoldstraße in Landshut bei der Christuskirche, in Niederreisbach, auf der B299, wenn ihr stadtauswärts unterwegs seid, am Landshuter Kasernenberg und auf der B20 zwischen Mettenhausen und Simbach. Danke an Bernhard, Fritz, Sandra und Martin fürs Bescheid geben. Wenn ihr an einem Blitzer vorbeikommt, dann meldet euch doch auch gern bei uns. Die Nummer ins Studio ist die 0800 14 15 800. Gute und sichere Fahrt.
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Hi, und diese Story, Leute, ich wünschte, sie wäre nicht wahr, weil das ist so deutsch, wie es nur deutsch sein kann, und ich schäme mich wirklich dafür. Ein Bäcker aus Pfaffenhofen an der Ilm ist bundesweit in den Schlagzeilen gerade, weil er einem Kunden ein halbes Brot verkauft hat und dieses Brot 10 Gramm zu leicht war. 10. Ja? Das ganze Brot wird zum Kilopreis von 4,80 verkauft. Will der Kunde die Hälfte, wird in der Mitte mit der Maschine geteilt. Zack, fertig. Halber Preis. Passt, oder? Nein, der Kunde hat zu Hause nachgewogen und gemerkt, das sind 10 ganze Gramm zu wenig. Und der Bäcker so, ja, manchmal sind es halt 10 Gramm mehr, manchmal 10 Gramm weniger, was soll's. Ja, plötzlich stand aber das Eichamt in der Bäckerei und sprach ein Verbot aus, weitere Brothälften zu verkaufen. End vom Lied ist, der Bäcker musste sich jetzt eine geeichte Feinwaage im Wert von 15.000 Euro kaufen, damit sich der Kilopreis auf den Cent genau am Ende auf der Rechnung zeigt. Hallo? Ich habe da gar keine Worte dafür. Wie kommt man da drauf, wegen 10 Gramm dann irgendein Amt anzurufen, was an meinem Bäcker vorbeigeht, und dieses Amt, also, nee. Also wirklich, der arme Bäcker, das tut mir sowas von leid und ist einfach so, sag mir, dass wir in Deutschland leben, ohne zu sagen, dass wir in Deutschland leben, oder? Geht gar nicht.

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9: Mit Lisa Grubwinkler. In der Dämmerung und in der Nacht geht's rund über uns. Niederbayern ist Fledermausland. Besonders wohl fühlen sich die Tiere im Bayerischen Wald oder an Flüssen wie Isar, Donau und Inn. Im Spätsommer verirren sich Fledermäuse auch immer wieder in unsere Wohnungen. Es sind vor allem Fledermauskinder, sagt Franziska Back vom Landesbund für Vogel- und Naturschutz.
10: Die Tiere, die sind jetzt erst so Anfang August Flügge geworden und die gehen jetzt auf Erkundungsflüge. Und die Kleinen, die kennen sich eben ganz einfach noch nicht so gut aus, wenn es zum Beispiel darum geht, was ein optimales Schlafquartier ist. Und da kann es dann eben auch mal passieren, dass die sich in unsere Häuser verirren.
9: Meistens finden die Fledermäuse von alleine raus. Falls nicht, vorsichtig mit Handschuhen greifen, in einen Karton setzen und in der Dämmerung freilassen.
11: 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Landkreis Kelheim, aktuell.
12: Das ist wohl einer der bisher ungewöhnlichsten Unfälle des Jahres. Bei Siegenburg verliert jemand ein großes Luftkissen auf der A93. Das Luftkissen in Form eines Sitzes sorgt nur wenig später für einen Unfall. Ein Auto fährt drüber und wird stark beschädigt. Wer das Luftkissen verloren hat, ist noch ein Rätsel. Aus Siegenburg, Tim Neumann.
11: Landkreis Dingolfing-Landau, aktuell.
13: Statt im Zelt schläft sie vorerst in einer Zelle. In Gottfrieding kontrolliert die Polizei gestern eine Camperin. Die 48-Jährige ist obdachlos und schlägt ihr Lager in einem Waldstück beim Lengenmühlbach auf. Weil die Frau aber per Haftbefehl gesucht wird, nehmen die Beamten sie fest. Aus Gottfrieding, Leonie Hagen.
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9: Deutschlands Unternehmen werden wieder zuversichtlicher. Schon zum vierten Mal in Folge steigt im August das IFO-Geschäftsklima. Trotz anhaltendem Iran-Krieg und steigenden Energiepreisen scheint sich die Wirtschaft langsam zu erholen. Wie steht es um die Zukunft von Volkswagen? Das soll ab heute in Wolfsburg geklärt werden bei einer Betriebsversammlung des Autobauers. Mitarbeiter warten schon lange auf klare Kommunikation zu den angekündigten Sparmaßnahmen. Betriebsbedingte Kündigungen und Werksschließungen soll es nicht geben, heißt es aus der Chefetage. Bei einer Reise mit der Bahn brauchen wir immer mehr Glück. Im ersten Halbjahr ist fast jeder 12. Fernzug bei der Deutschen Bahn ganz oder auf einem Teil der Strecke ausgefallen. Das entspricht 8% aller Verbindungen, meldet das Bundesverkehrsministerium. Soweit unser News-Update. Mehr gibt's auf unserer Website und in der App.
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14: Heute sind die Wolken ganz klar in der Überzahl. Bei um die 24 Grad gibt's immer wieder Regen und teilweise auch Gewitter. Morgen ist es größtenteils trocken. Die Wolken halten sich aber noch. Nur ab und zu machen sie Platz für die Sonne.
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14: Keine Hindernisse im Verkehr.
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14: Blitzer stehen aktuell in Landshut in der Luitpoldstraße bei der Christuskirche, in Niederreisbach, auf der B20 zwischen Mettenhausen und Simbach bei Landau und auf der B299 Landshut-Kasernenberg, wenn ihr stadtauswärts unterwegs seid. Ihr habt auch was gesehen? Dann klingelt gern durch unter der 0800 14 15 800. Kommt gut an euer Ziel.
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0: schönen Nachmittag. Es ist kurz nach eins. Ihr hört Radio Galaxy mit Moritz. Gemeinsam kommen wir jetzt noch gut durch diesen Dienstagnachmittag. Und draußen ist es noch so ein bisschen regnerisch bei uns. Aber wir sind ja immer noch mittendrin im Hitsommer hier auf Radio Galaxy. Deswegen haben wir jetzt einen richtigen Sommerhit für euch am Start. Das ist Alex Warren mit Fever Dream. Und da würde ich sagen, da lassen wir zumindest gedanklich mal ein bisschen die Sonne aufgehen. In den nächsten Tagen wird es dann ja auch ein bisschen wärmer. Hier ist Alex Warren für euch. Das sind die besten aktuellen Hits hier auf Radio Galaxy.
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0: Kurz vor halb zwei haben wir es. 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Gleich sind Tame Impala für euch in der Playlist und die kehren zurück nach Deutschland. Und das schon im nächsten Jahr, haben sie jetzt bekannt gegeben. Eine einzige exklusive Show gibt's und dafür müsst ihr dann nach Köln fahren, wenn ihr das wollt. Aber dafür gibt's dann auch das brandneue Album und dann bestimmt auch den hier. Dracula, der ist auch gleich bei uns in der Playlist. Das ist der Social Media Hit. Natürlich im Remix zusammen mit K-Pop-Sängerin Jennie. Gibt's gleich für euch.
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14: Mit Lisa Grubwinkler. Aus 9 macht 2. Das gilt für unsere Finanzämter in Niederbayern. Hier ist großes Aufräumen angesagt. Ab dem kommenden Jahr werden die 9 Finanzämter zu 2 großen Ämtern zusammengelegt. Zu Niederbayern Ost und Niederbayern West. Die Ämter sollen größer, moderner und effizienter werden und gleichzeitig besser mit dem Fachkräftemangel klarkommen. Trotz der Reform sollen bisherige Standorte und Arbeitsplätze erhalten bleiben.
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16: Stillstand ist heute bei Dingolfing angesagt. An der Bahnstrecke brennt es. Darum fahren heute früh für rund eine Stunde keine Züge in dem Bereich. Pendler haben es also mit Verspätungen und Ausfällen zu tun. Schuld ist ein Kabelbrand in der Nähe der Gleise. Die Feuerwehr hat die Sache aber schnell unter Kontrolle. Aus Dingolfing, Holger Bier.
17: Landkreis Erding, aktuell. Wird die Region bald Gastgeber der Special Olympics Bayern? Zumindest ist Erding einer von zwei Bewerbern für die Sommerspiele 2029. Der Wettbewerb ist rein für Menschen mit geistiger Behinderung. Bis zu 1500 Athleten werden erwartet. Sie treten in 15 Sportarten an. Im Herbst besucht ein Komitee Erding und checkt das Konzept. Ende des Jahres soll dann eine Entscheidung fallen. Aus Erding, Erich Schemmer.
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14: Wie transparent ist die Politik? Wie groß der Einfluss von Lobbyisten? Das untersucht Transparency International bei seinem Bundesländervergleich. Am besten schneidet Baden-Württemberg ab, Bayern landet auf Platz 2. Schlusslicht im Lobby-Ranking ist Bremen. Nach den hohen Temperaturen diesen Sommer will die Bundesregierung reagieren. Das gibt Bundeskanzler Merz bei der aktuellen Kabinettsklausur bekannt. Morgen sollen zuständige Minister die Lage einschätzen, dann werde man Schlussfolgerungen daraus ziehen, so Merz. Nach dem Tod von Logistikmilliardär Klaus-Michael Kühne geht es jetzt um sein Erbe. Knapp 38 Milliarden Euro soll das groß sein, schätzt Forbes. Kinder hat Kühne keine, stattdessen soll ein Großteil der Milliarden in die Firma Kühne Holding investiert werden. Soweit unser News-Update. Mehr gibt's in der App und auf der Website.
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18: Es ist ja fast ein bisschen frisch. 19 bis 24 Grad heute. Die dicken Wolken bringen immer wieder Regen und Gewitter. Das Ganze zieht sich auch noch ein bisschen in den Mittwoch. Später lockert's dann langsam auf.
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18: Auf den Straßen schaut's richtig gut aus. Ihr habt freie Fahrt.
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18: Sandra, Bernhard, Fritz und Martin haben Blitzer gesehen, und zwar in Niederreisbach, in Landshut in der Luitpoldstraße bei der Christuskirche, in Pfettrach in der Pfeffenhausener Straße Richtung Landshut, auf der B299 beim Landshuter Kasernenberg, wenn ihr stadtauswärts unterwegs seid, und auf der B20 zwischen Mettenhausen und Simbach. Danke euch fürs Bescheid geben. Ihr habt auch noch irgendwo einen Blitzer stehen sehen? Dann schickt ihn uns gerne rein an die 0800 14 15 800. Gute Fahrt.
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0: Ei, der Moritz hier. Es ist wahrscheinlich das legendärste Tor ever. Diego Maradona bei der WM 1986.
1: Oh, herrlich. Tor, wunderbar. Herrlich.
2: Wer war's? Maradona.
1: Aber schauen Sie nochmal in der Zeit, wo die Engländer reklamieren, er hätte den Ball mit der Hand gespielt.
2: Ja, ich glaube, sieht so aus, ne?
1: Sieht so aus, als wenn er den Ball mit der Hand gespielt hat.
0: Ja, Maradona hat aber danach gesagt, das war die Hand Gottes. Es ist also logisch, dass der Spielball dazu genauso legendär ist wie das Tor selbst. Und den hatte sich erstmal der damalige Schiri unter die Nägel gerissen. Und jetzt ist der Ball aber tatsächlich versteigert worden für fast 3 Millionen Euro. Das ist der absolute Wahnsinn, Leute. So viel Geld. Wer der neue Besitzer ist, das ist völlig unklar. Fest steht aber, wenn es ein Engländer ist, dann wird der Ball vermutlich feierlich in London verbrannt. Die sind nämlich noch bis heute sauer wegen diesem Phantomtor.
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0: Schönen Nachmittag, kurz vor zwei haben wir es. Ihr hört Radio Galaxy. Ich bin der Moritz und freue mich, dass ihr mit am Start seid. Gleich starten wir auch rein in die neue Stunde mit ganz entspannten Sound von Newcomerin Holly Humberstone. Das ist To Love Somebody. So kommen wir gut durch unseren Dienstagnachmittag. Und Nico Santos lässt zumindest gedanklich ein bisschen die Sonne aufgehen bei uns im Radio. Why Don't You Stay? Seine ganz heiße und brandneue Nummer und auch so ein bisschen spanische Vibes, die er damit bringt, gibt's gleich für euch auf die Ohren.
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3: Mit Lisa Grubwinkler. Licht und Schatten im Handwerk. Über volle Auftragsbücher freuen sich in der Region Heizungs- und Anlagenbauer. Dagegen haben Metzger oder Bäcker zu kämpfen. Alexander Stahl ist Geschäftsführer der Handwerkskammer Niederbayern-Oberpfalz und fasst für uns die Lage zusammen.
4: Also das Handwerk in Niederbayern und der Oberpfalz steht momentan in einer konjunkturellen Schwächephase. Unsere Befragungen haben gezeigt, dass leider sinkende Aufträge, rückläufige Umsätze, ein hoher Kostendruck und vor allem verhaltene Zukunftserwartungen bei unseren Betrieben vorhanden sind. Und das schlägt natürlich auch auf diese negative konjunkturelle Stimmung.
3: In Niederbayern gibt es rund 100.000 Handwerker. Sie arbeiten in knapp 24.000 Betrieben.
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6: Die Polizei in Abensberg sucht nach einem Feuerteufel. Gestern Abend werden Einsatzkräfte zur Aussichtsplattform auf dem Galgenberg alarmiert. Hier brennt eine Wiese. Die Feuerwehr hat die Flammen schnell unter Kontrolle. Nach ersten Ermittlungen geht die Polizei von Brandstiftung aus. Ob vorsätzlich oder fahrlässig, steht noch nicht fest. Zeugen, die Hinweise zu möglichen Tätern haben, sollen sich bei der Polizei melden. Aus Abensberg, Adrian Heimerl.
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7: Der Kader für die nächste Saison wächst weiter bei den Baskets Vilsbiburg. Nachdem 6 Spieler ihren Vertrag verlängern, kommen jetzt 4 neue Talente ins Team. Josh Hörl und Felix Winter haben schon mal für die Baskets gespielt und werden jetzt als Rückkehrer gefeiert. Shadrach De Jesus und Alex De Groot sind neue Gesichter, die in Vilsbiburg Fuß fassen wollen. Saisonstart bei den Baskets Vilsbiburg ist am 26. September. Aus der Sportredaktion Petra Jakobs.
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3: Wie transparent ist die Politik? Wie groß der Einfluss von Lobbyisten? Das untersucht Transparency International bei seinem Bundesländervergleich. Am besten schneidet Baden-Württemberg ab, Bayern landet auf Platz 2. Schlusslicht im Lobby-Ranking ist Bremen. Nach den hohen Temperaturen diesen Sommer will die Bundesregierung reagieren. Das gibt Bundeskanzler Merz bei der aktuellen Kabinettsklausur bekannt. Morgen sollen zuständige Minister die Lage einschätzen, dann werde man Schlussfolgerungen daraus ziehen, so Merz. Nach dem Tod von Logistikmilliardär Klaus-Michael Kühne geht es jetzt um sein Erbe. Knapp 38 Milliarden Euro soll das groß sein, schätzt Forbes. Kinder hat Kühne keine, stattdessen soll ein Großteil der Milliarden in die Firma Kühne Holding investiert werden. Soweit unser News-Update. Mehr gibt's in der App und auf der Website.
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8: Regnerisch oder kämpft sich bei euch schon die Sonne wieder durch? Kann alles sein. Ist nämlich ein bunter Mix heute Nachmittag. Morgen dann nochmal genauso unbeständig, aber wieder ein bisschen wärmer. Das Thermometer schafft bis zu 27 Grad.
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8: Freie Fahrt, keine größeren Meldungen.
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8: Blitzer. Da haben wir einen in Landshut, in der Luitpoldstraße bei der Christuskirche. Auf der B299, Landshut am Kasernenberg, stadtauswärts. In Pfettrach, in der Pfaffenhausener Straße Richtung Landshut. Und in Niederreisbach im Landkreis Dingolfing-Landau. Wenn ihr noch mehr entdeckt habt, WhatsApp ins Studio 0800 14 15 800.
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schönen Nachmittag wünsche ich euch. Ich bin der Moritz und ihr hört Radio Galaxy. Alle Gaming-Fans von euch schauen heute Abend nach Köln. Die diesjährige Gamescom, die startet nämlich heute Abend schon, zumindest mit einer Opening Night. Das heißt, es gibt dann auch wieder Ankündigungen und Trailer zu den kommenden Spielen. Und für Besucher ist die weltgrößte Gaming-Messe dann ab morgen geöffnet. Und es werden wirklich wieder wie im letzten Jahr ungefähr die gleichen Besucherinnen und Besucher in Anzahl gemessen oder erwartet. Und das waren 350.000 Leute. Das ist schon richtig top. Also für alle, die dann nach Köln auch aufbrechen und auf die Messe fahren, da wünschen wir euch natürlich viel Spaß. Und alle anderen können natürlich die tollen Ankündigungen und Trailer dann genießen. Und damit ihr mir noch gut durch den Dienstagnachmittag kommt, haben wir von euch die besten aktuellen Hits hier in der Playlist. Und der hier, der ist auf jeden Fall einer, der bringt uns richtig Energie, damit wir noch gut durchkommen. Das ist Bebe Rexha mit New Religion. Die

0: kurz vor halb drei haben wir es an diesem Dienstagnachmittag. Ihr hört Radio Galaxy. Und Leute, ich weiß, es kann ein bisschen anstrengend werden. Ne? Die Woche ist gerade erst gestartet. Jetzt sind vielleicht auch noch viele Meetings am Nachmittag. Und da ist man auch so ein bisschen durch. Deswegen haben wir für euch The Bowser mit Magnetic in die Playlist gepackt. Der große Social-Media-Hit, aber ganz entspannte Nummer. Da könnt ihr gleich nochmal ein bisschen durchschnaufen. Außerdem gibt es die Hammerstimme von Ed Sheeran für euch auf die Ohren. Martin Garrix hat sich mit ihm zusammengetan. Repeated heißt diese neue Nummer. Hören wir gleich gemeinsam mal rein. Hier auf Radio Galaxy und natürlich auch über unseren Webstream auf radiogalaxy.de.
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11: Mit Lisa Grubwinkler. Holzpellets werden in unseren Heizkellern immer beliebter. Die Nachfrage steigt seit Jahren an und diesen Sommer auch die Preise. Pro Tonne werden bis zu 410 Euro fällig. Vor einem Jahr sind die Pellets noch rund 100 Euro günstiger. Schuld am Trend sind die hohen Energiepreise, erklärt Siegfried Meyer vom gleichnamigen Mineralölhandel im Kreis Landshut. Mit den Spritpreisen steigen nämlich auch die Transportkosten der Betriebe. Obendrauf sinkt die Pelletproduktion, obwohl die Nachfrage größer wird. Pellets werden nämlich aus Abfällen von Sägewerken gemacht und die schneiden aktuell weniger Holz.
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13: Als es klingelt, steht die Polizei vor der Tür. Die Kripo durchsucht heute einige Wohnungen im Raum Erding. Drei junge Männer sollen Teil einer Telefonbetrügerbande sein und als Abholer fungieren. Auch an einem Fall im Kreis Landshut könnten sie beteiligt gewesen sein, meinen die Beamten. In Altfraunhofen übergibt eine Rentnerin über 10.000 Euro an Betrüger. Bei den Durchsuchungen stellt die Kripo heute zwei Handys sicher, die sollen jetzt ausgewertet werden. Aus Landshut, Lorenz Gruber.
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15: Schreckmoment heute in Zwiesel. Vier Männer arbeiten hier an einem Stromverteiler, als plötzlich ein Feuer ausbricht. Zwei der Arbeiter werden schwer verletzt, ein Hubschrauber fliegt sie in eine Spezialklinik für Verbrennungen. Die zwei anderen Männer kommen mit leichten Verletzungen davon. Jetzt ermittelt die Kripo Straubing und will rausfinden, wie der Arbeitsunfall passieren konnte. Aus Zwiesel, Johannes Stettner.
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17: Diebe machen ungewöhnliche Beute im Nationalpark Berchtesgaden. Sie klauen eine Besucherzellanlage. Schon öfter sind solche Geräte beschädigt oder gestohlen worden, meldet die Polizei. Sie sucht jetzt nach Wanderern, die Hinweise zu den Tätern haben. Bisher ist die Zuckersteuer bei Getränken nur für Limonaden geplant. Jetzt soll sie aber ausgeweitet werden, melden einige Medien. Auch Smoothies, Hafermilch oder Drinks mit Süßstoff sollen betroffen sein. Die Ausweitung der Steuer ist wohl ein Vorschlag des Finanzministeriums.
11: Wir verbringen unsere Freizeit immer häufiger vor dem Bildschirm. Während wir mehr am Smartphone, PC oder Fernseher hängen, werden Treffen mit Freunden immer seltener. Zu diesem Fazit kommt jetzt der Freizeitmonitor der Stiftung für Zukunftsfragen. Soweit unser News-Update. Mehr gibt's in unserer App und auf unserer Website.
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18: Alles mit dabei heute Nachmittag. Regen, Gewitter, bisschen Sonne hier und da. Morgen dann ähnlich unbeständig, aber wieder wärmer. 23 bis 27 Grad.
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18: Wir haben gerade keine größeren Meldungen für euch. Es läuft auf den Straßen.
10: Blitzer.
18: Da haben wir einen in Vettrach in der Pfeffenhausener Straße Richtung Landshut, dann in Landshut in der Luitpoldstraße bei der Christuskirche und in Niederreisbach im Landkreis Dingolfing-Landau. Mehr entdeckt? Dann klingelt gerne durch 0800 14 15 800.
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Fastfood-Fans in Bayern sind gerade außer sich, denn es gibt eine Fastfood-Kette, die jetzt tatsächlich hier auch Fuß fassen kann. Schönen Nachmittag, der Moritz hier. Mc's, BK und viele weitere Fastfood-Läden kennen wir aus unseren Innenstädten und im Prinzip sind es eigentlich immer nur Burger, oder? Taco Bell hingegen erobern jetzt mit ihren Tacos und Burritos so nach und nach Stück für Stück Europa. Ja, und jetzt eben auch bei uns in Bayern. Zwei erste Filialen sollen im Herbst schon aufmachen, bei euch in München, Riem und Freiham. Insgesamt 15 Filialen sind in Bayern dann langfristig auch geplant. Und ich hoffe natürlich jetzt, dass die dann nicht alle in München sind, sondern sich das schon ein bisschen verteilt. Ihr hört Radio Galaxy am Nachmittag und das sind die besten aktuellen Hits nur für euch.

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0: Hier ist Radio Galaxy und wir haben den passenden Soundtrack für euren Nachmittag. Gleich geht's mit voller Energie wieder rein in die neue Stunde. Kato mit Turn the Lights Off für euch in der Playlist. Außerdem ganz frisch rein verirrt hat sich Topic zusammen mit Becky G. Sorry Papi, total angesagt, gerade vor allem im Netz und deshalb natürlich auch gleich bei uns in der Playlist. Ja, aber nicht nur ein kleiner Ausschnitt, sondern in voller Länge, fast 3 Minuten. Gibt's gleich für euch hier auf Radio Galaxy.
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12: Mit Lisa Grubwinkler. Wir werden immer älter und dadurch immer vergesslicher. Niederbayernweit steigt die Zahl der Demenzpatienten. Regionalisierte Trends kennt Adrian Pascher von der AOK Bayern.
13: Wenn man insgesamt betrachtet, sind so Landshut oder auch Dingolfing, Landau Bezirke, wo es sich weniger stark entwickelt. Wir haben dann Regionen, in denen es sich moderat entwickelt. Da gehört so Straubing, Bogen und auch Rottal-Inn dazu. Und dann Regionen, wo man überdurchschnittlich eine höhere Entwicklung hat. Das wären zum Beispiel die Landkreise Regen, Freyung-Grafenau und der Landkreis Passau.
12: Jetzt meldet die AOK aber, das individuelle Risiko für Menschen an Demenz zu erkranken nimmt ab. Die Zahl der Patienten steigt mit dem demografischen Wandel trotzdem weiter an.
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15: Halbzeit auf der Battle Mad Wills. Bisher läuft das Volksfest ruhig. Nur ein paar Mal muss die Polizei eingreifen, zum Beispiel als 2 junge Männer mit Betretungsverbot auf dem Festgelände auftauchen. Auch einige Wildbiesler werden zurechtgewiesen. Und ein Mann aus Treuchtlingen. Schon auf der Frühjahrsduld soll er eine Frau sexuell belästigt haben. Auf der Battle Mad Wills erkennt das Opfer den Mann wieder und zeigt ihn an. Aus Landshut, Tim Neumann.
16: Neues aus der Region.
17: Stillstand ist heute bei Dingolfing angesagt. An der Bahnstrecke brennt es. Darum fahren heute früh für rund 1 Stunde keine Züge in dem Bereich. Pendler haben es also mit Verspätungen und Ausfällen zu tun. Schuld ist ein Kabelbrand in der Nähe der Gleise. Die Feuerwehr hat die Sache aber schnell unter Kontrolle. Aus Dingolfing, Holger Bier.
16: Und jetzt maximal informiert über Deutschland und die Welt.
12: Diebe machen ungewöhnliche Beute im Nationalpark Berchtesgaden. Sie klauen eine Besucherzellanlage. Schon öfter sind solche Geräte beschädigt oder gestohlen worden, meldet die Polizei. Sie sucht jetzt nach Wanderern, die Hinweise zu den Tätern haben. Bisher ist die Zuckersteuer bei Getränken nur für Limonaden geplant. Jetzt soll sie aber ausgeweitet werden, melden einige Medien. Auch Smoothies, Hafermilch oder Drinks mit Süßstoff sollen betroffen sein. Die Ausweitung der Steuer ist wohl ein Vorschlag des Finanzministeriums. Wir verbringen unsere Freizeit immer häufiger vor dem Bildschirm. Während wir mehr am Smartphone, PC oder Fernseher hängen, werden Treffen mit Freunden immer seltener. Zu diesem Fazit kommt jetzt der Freizeitmonitor der Stiftung für Zukunftsfragen. Soweit unser News-Update. Mehr gibt's in unserer App und auf unserer Website.
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18: Alles mit dabei heute Nachmittag. Regen, Gewitter, bisschen Sonne hier und da. Morgen dann ähnlich unbeständig, aber wieder wärmer. 23 bis 27 Grad.
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18: Schaut gut aus. Freie Fahrt in Niederbayern.
11: Blitzer.
18: In Landshut steht einer in der Luitpoldstraße bei der Christuskirche, in Vettrach in der Pfeffenhausener Straße Richtung Landshut und in Niederreisbach. Mehr entdeckt am Straßenrand? WhatsApp ins Studio 0800 14 15 800.
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schönen Dienstagnachmittag wünsche ich euch. Hier ist Radio Galaxy, Moritz für euch am Mikrofon. Und Leute, ich weiß, es ist gerade der Anfang der Woche. Da draußen regnet so ein bisschen. Und die Motivation, die gehört höher sein. Ich verstehe das voll, Leute. Deshalb haben wir für euch jetzt Teddy Swims in die Playlist gepackt. Mr. Know It All, sein aktueller Hit. Ich liebe diese Nummer einfach. Ganz entspannte Beats und seine Hammerstimme obendrauf. Kommen wir uns jetzt gleich ein bisschen zurücklehnen und ein bisschen durchschnaufen und dann wieder mit voller Energie starten. Das sind die besten aktuellen Hits für euch hier auf Radio Galaxy. 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

0: Leute, ich sag's euch, es wäre schon ein Traum, ein eigenes Lego-Set rausbringen. Steht irgendwie noch auf meiner Bucketlist, muss ich sagen. Aber sie hat's schon geschafft. Olivia Rodrigo ist gleich für euch bei uns auch in der Playlist. Sie hatte tatsächlich eigene Lego-Sets und zwar mehrere im Lila und ein bisschen schwarz gehalten. Habe ich erst mir neulich ein bisschen bei euch in München angeguckt. Schon da war ich im Lego-Store unterwegs. Drop Dead ist ihr aktueller Hit. Der liegt gleich für euch bei uns in der Playlist. Damit kommt ihr noch gut durch diesen Dienstagnachmittag. Und ganz frisch reingekommen ist Another. Talk to You bringt uns ein bisschen so Sommer-Beach-Vibes. Schadet auch nichts, ne? Können wir mindestens ein bisschen gedanklich vielleicht auch ein bisschen zurückdenken an unseren Sommerurlaub. Ja, bin jetzt auch erst frisch wieder zurück. Da sind die Gedanken noch frisch. Gibt's alles Vergleich für euch hier auf Radio Galaxy. Und natürlich hört ihr uns auch komplett rauschfrei über DAB+.
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15: Mit Lisa Grubwinkler. Keine Entspannung an der Zapfsäule. Die Spritpreise halten sich über der 2-Euro-Marke. Auch für unsere Firmen wird's deswegen teuer. Wie ist also die Lage bei unseren Busunternehmern? Stefan Rabel vom Landesverband Bayerischer Omnibusunternehmen erklärt.
16: Wir haben auf der einen Seite ja den touristischen Busverkehr, da sind die Auftragsbücher voll. Was allerdings dann eben die langlaufenden Verträge, beispielsweise im Schulbusbereich oder eben im ÖPNV anbelangt, da ist halt wichtig, ob diese Mehrkosten, die jetzt insbesondere durch den Diesel entstehen, in den Verträgen abgebildet werden.
15: Werden die Mehrkosten nicht berücksichtigt, bedeutet das weniger Umsatz für die Busunternehmen.
17: Das Wichtigste aus den Regionen mit unseren Niederbayern-Reportern. Stadt Dingolfing, aktuell.
18: Eine 34-Jährige ist hier nicht auf Versöhnung aus. Gestern ist die Rumänin in der Kreisstadt unterwegs, als sie einen 13-Jährigen trifft. Der Jugendliche ist ein Freund ihres Sohnes, den die Mutter gar nicht mag. Also packt sie den Jungen und kratzt ihn. Jetzt wird gegen die Frau ermittelt. Aus Dingolfing, Leonie Hagen.
17: Natur und Umwelt.
19: Fische fühlen sich bei uns pudelwohl. Niederbayern ist die fischartenreichste Region Deutschlands. Das zeigt eine Auswertung der Fachberatung für Fischerei des Bezirks. Mit die größte Vielfalt gibt's in der Donau. 60 Fischarten leben hier. Die Frage ist nur, wie lange noch? Über die Hälfte der heimischen Fischarten steht nämlich auf der roten Liste. Aus der Niederbayern-Redaktion Emil Schmidt.
17: Und jetzt maximal informiert über Deutschland und die Welt
15: Aktuell ist Hochbetrieb an unseren Flughäfen. Trotzdem geht der Flughafenverband ADV heuer von weniger Passagieren aus, nämlich insgesamt 217 Millionen Fluggästen. Das wären knapp 1% weniger als im Vorjahr. Grund für die niedrigere Prognose ist unter anderem der Iran-Krieg. Unsere Christbäume haben Sonnenbrand. Das melden jetzt mehrere Weihnachtsbaumplantagen in Deutschland. Die hohen Temperaturen im Sommer haben einige junge Tannen ausgetrocknet. Sie können nicht mehr verkauft werden. Weil die Ware weniger wird, könnten die Baumpreise im Dezember steigen. Frankreich wird gestern von Unwettern heimgesucht. Im Süden des Landes tobt sogar ein Tornado. Der Wirbelsturm beschädigt ca. 300 Häuser. 40 Menschen werden verletzt. Soweit unser News-Update. Mehr in der App und auf der Website.
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20: Nach ein paar Regenschauern kann sich auch die Sonne heute wieder durchsetzen. Ähnlich wechselhaft dann auch morgen. Später am Tag dann aber wieder mehr Sonne mit dabei. Das alles bei 23 bis 27 Grad.
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20: Gut schaut's aus auf den Straßen. Ihr kommt gut durch.
14: Blitzer.
20: Da haben wir einen in Vettrach in der Pfeffenhausener Straße Richtung Landshut, dann in Landshut in der Luitpoldstraße bei der Christuskirche und in

0: Niederreisbach im Landkreis Dingolfing-Landau. Mehr entdeckt? Dann klingelt gerne durch. 0800 14 15 800.
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0: Was soll das denn sein?
1: Mein neues Highlight im Büro. Das Teil hätte ich mir mal für die Schule gewünscht. Geht super schnell und effektiv. Leider ziemlich laut. Die Kollegen schauen sogar gelegentlich vorbei und wollen auch mal. Das Ergebnis ist super und nicht zu dünn. Läuft mit Akku und kann auch mal ausgeliehen werden.
0: Aha, okay. Das war Kollege Marvin, hat eine Produktbewertung aus dem Internet gefischt. Und wir müssen in dieser Woche wieder zusammen mitraten. Und Leute, ich habe keine Ahnung. Ein Highlight im Büro, das aber irgendwie ziemlich laut ist, schnell und effektiv, Ergebnis super und nicht zu dünn. Ich stehe komplett am Schlauch. Ich weiß nicht, was das sein soll. Aber wenn ihr jetzt sagt, Moritz, ist doch total simpel, dann lasst es mich gerne wissen. Schickt mir eine WhatsApp-Audio an die 0800 007 0076. Und die Auflösung von unserem großen Produkteraten bekommt ihr morgen früh bei uns in der Morningshow um 7:45 hier auf Radio Galaxy.

0: kurz vor vier Hamas, ihr hört Radio Galaxy. Ich bin der Moritz, freue mich, dass ihr mit am Start seid. Tampa City sind auch gleich mit dabei mit Self-Aware und ich sag's euch Leute, da kriege ich immer so einen Ohrwurm davon, von diesem Refrain auch. Den kriege ich den ganzen Nachmittag jetzt nicht mehr aus dem Kopf. Verspreche ich euch, geht euch bestimmt gleich genauso. Und Christus Randy hat's ganz frisch bei uns in die Radio Galaxy Playlist geschafft. Good Old Days heißt sein aktueller Hit. Der feiert das Hier und Jetzt. Denn seiner Meinung nach soll man lieber im Hier und Jetzt leben und lieber dann später auf diese Tage zurückblicken und sagen, das, Leute, das waren die guten alten Tage. Machen wir so. Lieber Chris, gibt's gleich für euch hier bei uns auf Radio Galaxy.
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3: Mit Lisa Grubwinkler. Holzpellets werden in unseren Heizkellern immer beliebter. Die Nachfrage steigt seit Jahren an und diesen Sommer auch die Preise. Pro Tonne werden bis zu 410 Euro fällig. Vor einem Jahr sind die Pellets noch rund 100 Euro günstiger. Schuld am Trend sind die hohen Energiepreise, erklärt Siegfried Meyer vom gleichnamigen Mineralölhandel im Kreisland Sud. Mit den Spritpreisen steigen nämlich auch die Transportkosten der Betriebe. Obendrauf sinkt die Pelletproduktion, obwohl die Nachfrage größer wird. Pellets werden nämlich aus Abfällen von Sägewerken gemacht und die schneiden aktuell weniger Holz.
4: 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Landkreis Dingolfing-Landau, aktuell.
5: Statt im Zelt schläft sie vorerst in einer Zelle. In Gottfrieding kontrolliert die Polizei gestern eine Camperin. Die 48-Jährige ist obdachlos und schlägt ihr Lager in einem Waldstück beim Lengenmühlbach auf. Weil die Frau aber per Haftbefehl gesucht wird, nehmen die Beamten sie fest. Aus Gottfrieding, Leonie Hagen.
4: Landkreis Erding, aktuell.
6: Wird die Region bald Gastgeber der Special Olympics Bayern? Zumindest ist Erding einer von zwei Bewerbern für die Sommerspiele 2029. Der Wettbewerb ist rein für Menschen mit geistiger Behinderung. Bis zu 1500 Athleten werden erwartet. Sie treten in 15 Sportarten an. Im Herbst besucht ein Komitee Erding und checkt das Konzept. Ende des Jahres soll dann eine Entscheidung fallen. Aus Erding, Erich Schemmer.
4: Und jetzt maximal informiert über Deutschland und die Welt.
3: Aktuell ist Hochbetrieb an unseren Flughäfen. Trotzdem geht der Flughafenverband ADV heuer von weniger Passagieren aus, nämlich insgesamt 217 Millionen Fluggästen. Das wären knapp 1% weniger als im Vorjahr. Grund für die niedrigere Prognose ist unter anderem der Iran-Krieg. Unsere Christbäume haben Sonnenbrand. Das melden jetzt mehrere Weihnachtsbaumplantagen in Deutschland. Die hohen Temperaturen im Sommer haben einige junge Tannen ausgetrocknet. Sie können nicht mehr verkauft werden. Weil die Ware weniger wird, könnten die Baumpreise im Dezember steigen. Frankreich wird gestern von Unwettern heimgesucht. Im Süden des Landes tobt sogar ein Tornado. Der Wirbelsturm beschädigt ca. 300 Häuser. 40 Menschen werden verletzt. Soweit unser News-Update. Mehr in der App und auf der Website.
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7: Regnerisch oder kämpft sich bei euch schon die Sonne wieder durch? Kann alles sein. Ist nämlich ein bunter Mix heute Nachmittag. Morgen dann nochmal genauso unbeständig, aber wieder ein bisschen wärmer. Das Thermometer schafft bis zu 27 Grad.
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7: Freifahrt, keine größeren Meldungen.
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7: Da haben wir einen gerade für euch in Landshut in der Luitpoldstraße. Wenn ihr aber mehr entdeckt habt, schickt uns gerne durch 0800 14 15 800.
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Ja, mit Karte bitte. Bezahlen ohne Bargeld wird immer beliebter an den deutschen Ladenkassen. Am häufigsten kommt dabei tatsächlich die Girocard zum Einsatz. Die habe ich überhaupt nicht mal. Hi, der Moritz hier. Die hat im ersten Halbjahr Rekordzahlen erzielt. Über 4 Milliarden Mal nutzten Verbraucherinnen und Verbraucher diese Karte laut dem Euro-Kartensystem. Finde ich total verrückt, aber ich weiß nicht, wie es euch geht, aber ich habe irgendwie auch viel Kreditkarten. Ich meine, da kriege ich auch irgendwie die besseren Konditionen und teilweise sogar dann auch nochmal Geld zurück fürs Benutzen. Aber Girocard, klar, das ist irgendwie auch so der Klassiker. Ne? Und wenn ihr gerade umgestiegen seid von eurem noch Sparkonto oder was ihr mal als Kinder hattet und dann bei eurer klassischen Bank übergegangen seid, dann kriegt ihr natürlich eine Girocard inklusive. Also machen anscheinend viele von euch. Und falls ihr gerade an der Supermarktkasse steht und euch die Zeit ewig vorkommt, dann verkürzen wir euch die jetzt hier mit Save My Love. Das sind Kygo, Khaled und Griffin für euch. Ganz entspannte Nummer. Das sind die besten aktuellen Hits.

0: Hier ist Radio Galaxy für euren Nachmittag. Wir haben kurz vor 5 und machen gleich mal ganz entspannt weiter mit Harry Styles und American Girls. Damit geht's fast von alleine die Arbeit. Außerdem Taylor Swift mit am Start. I Knew It, I Knew You. Das ist der neue Soundtrack zum Toy Story Film. Habt ihr vielleicht schon gesehen oder zumindest die Plakate? Ich fahre jeden Tag an einem vorbei. Also bei mir hängen die fast in der ganzen Stadt. Zumindest bei mir. Auf dem Arbeitsweg, muss ich sagen. Und das gibt's gleich für euch auf jeden Fall auf die Ohren hier auf Radio Galaxy. Und ihr hört uns natürlich auch über eure Smart Speaker übrigens bei der Arbeit. Gerne mal ausprobieren.
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16: Mit Lisa Grubwinkler. Wir werden immer älter und dadurch immer vergesslicher. Niederbayernweit steigt die Zahl der Demenzpatienten. Regionalisierte Trends kennt Adrian Pascha von der AOK Bayern.
17: Wenn man insgesamt betrachtet, sind so Landshut oder auch Dingolfing, Landau Bezirke, wo es sich weniger stark entwickelt. Wir haben dann Regionen, in denen es sich moderat entwickelt. Da gehört so Straubing, Bogen und auch Rottal-Inn dazu. Und dann Regionen, wo man überdurchschnittlich eine höhere Entwicklung hat. Das wären jetzt zum Beispiel die Landkreise Regen, Frei und Grafenau und der Landkreis Passau.
16: Jetzt meldet die AOK aber, das individuelle Risiko für Menschen an Demenz zu erkranken nimmt ab. Die Zahl der Patienten steigt mit dem demografischen Wandel trotzdem weiter an.
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19: Die Polizei in Abensberg sucht nach einem Feuerteufel. Gestern Abend werden Einsatzkräfte zur Aussichtsplattform auf dem Galgenberg alarmiert. Hier brennt eine Wiese. Die Feuerwehr hat die Flammen schnell unter Kontrolle. Nach ersten Ermittlungen geht die Polizei von Brandstiftung aus. Ob vorsätzlich oder fahrlässig, steht noch nicht fest. Zeugen, die Hinweise zu möglichen Tätern haben, sollen sich bei der Polizei melden. Aus Abensberg, Adrian Heimerl.
18: Bayerischer Wald, aktuell.
14: Schreckmoment heute in Zwiesel. Vier Männer arbeiten hier an einem Stromverteiler, als plötzlich ein Feuer ausbricht. Zwei der Arbeiter werden schwer verletzt, ein Hubschrauber fliegt sie in eine Spezialklinik für Verbrennungen. Die zwei anderen Männer kommen mit leichten Verletzungen davon. Jetzt ermittelt die Kripo Straubing und will rausfinden, wie der Arbeitsunfall passieren konnte. Aus Zwiesel, Johannes Stettner.
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16: Bundeslandwirtschaftsminister Rainer ist sauer wegen der Zuckersteuer. Finanzminister Klingbeil will die nämlich ausweiten. Von zuckerhaltigen Limos auf Säfte, Pflanzenmilch, Drinks mit Süßstoff oder auch alkoholfreies Bier. Das geht über die Empfehlung einer Expertenkommission hinaus, meint Rainer. Nach dem Abi ab an die Uni. Von wegen. Viele Abiturienten machen nach ihrem Schulabschluss eine Ausbildung. Gut ein Viertel der Azubis in Deutschland hat die Hochschulreife, meldet das Bundesamt für Statistik. Wir schauen nach Großbritannien. Hier bringt ein gefährlicher TikTok-Trend Jugendliche in Lebensgefahr. Sie klauen Autos und werden zu Geisterfahrern auf Autobahnen. Dann stellen sie die Videos davon online. Schon mehrere Jugendliche sterben bei solchen Aktionen. Soweit unser News-Update. Mehr gibt's auf unserer Website und in der App.
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20: Regen, Wolken oder Sonne. Ja, ganz bunter Mix heute bei uns. So schaut's dann auch morgen aus. Aber es wird wieder wärmer, Stück für Stück. 27 Grad schafft das Thermometer morgen.
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20: Wir haben gerade keine größeren Meldungen für euch. Es läuft auf den Straßen.
15: Blitzer.
20: Da haben wir einen gerade für euch in Landshut in der Luitpoldstraße. Wenn ihr aber mehr entdeckt habt, schickt uns gerne durch 0800
22: 14 15 800. 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

0: der Moritz hier. Es ist wahrscheinlich das legendärste Tor ever. Diego Maradona bei der WM 1986.
1: Oh, herrlich. Tor, wunderbar.
2: Wer war es? Maradona.
1: Maradona. Aber schauen Sie nochmal in der Zeit, wo die Engländer reklamieren, er hätte den Ball mit der Hand gespielt.
2: Ja, ich glaube, sieht's aus, ja, ne?
1: Sieht so aus, als wenn er den Ball mit der Hand gespielt hat.
0: Ja, Maradona hat aber danach gesagt, das war die Hand Gottes. Es ist also logisch, dass der Spielball dazu genauso legendär ist wie das Tor selbst. Und den hatte sich erstmal der damalige Schiri unter die Nägel gerissen. Und jetzt ist der Ball aber tatsächlich versteigert worden für fast 3 Millionen Euro. Das ist der absolute Wahnsinn, Leute. So viel Geld. Wer der neue Besitzer ist, das ist völlig unklar. Fest steht aber, wenn es ein Engländer ist, dann wird der Ball vermutlich feierlich in London verbrannt. Die sind nämlich noch bis heute sauer wegen diesem Phantomtor.
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0: vor 5 Hamas, ihr hört Radio Galaxy und ab geht's in Richtung Feierabend gleich zusammen mit Tame Impala. Und die haben jetzt angekündigt, dass sie nach Deutschland kommen und zwar im nächsten Jahr dann schon. Müsste aber allerdings nach Köln fahren, es gibt nämlich nur eine exklusive Deutschland-Show. Dafür dann das brandneue Album, das das Projekt dann präsentiert in der Kölner Lanxess Arena. Und natürlich dürfen die alten Hits auch nicht fehlen, aber der hier ist dann wahrscheinlich auch mit dabei. Dracula, den gibt's gleich für euch auf die Ohren. Das ist der große Social-Media-Hit zusammen mit K-Pop-Sängerin Jennie.
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4: Keine Entspannung an der Zapfsäule. Die Spritpreise halten sich über der 2-Euro-Marke. Auch für unsere Firmen wird's deswegen teuer. Wie ist also die Lage bei unseren Busunternehmern? Stefan Rabel vom Landesverband Bayerischer Omnibusunternehmen erklärt.
5: Wir haben auf der einen Seite ja den touristischen Busverkehr, da sind die Auftragsbücher voll. Was allerdings dann eben die langlaufenden Verträge, beispielsweise im Schulbusbereich oder eben im ÖPNV anbelangt, da ist halt wichtig, ob diese Mehrkosten, die jetzt insbesondere durch den Diesel entstehen, in den Verträgen abgebildet werden.
4: Werden die Mehrkosten nicht berücksichtigt, bedeutet das weniger Umsatz für die Busunternehmen.
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7: Fische fühlen sich bei uns pudelwohl. Niederbayern ist die fischartenreichste Region Deutschlands. Das zeigt eine Auswertung der Fachberatung für Fischerei des Bezirks. Mit die größte Vielfalt gibt's in der Donau. 60 Fischarten leben hier. Die Frage ist nur, wie lange noch? Über die Hälfte der heimischen Fischarten steht nämlich auf der roten Liste. Aus der Niederbayern-Redaktion Emil Schmidt.
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8: Der Kader für die nächste Saison wächst weiter bei den Baskets Vilsbiburg. Nachdem 6 Spieler ihren Vertrag verlängern, kommen jetzt 4 neue Talente ins Team. Schorsch Hörl und Felix Winter haben schon mal für die Baskets gespielt und werden jetzt als Rückkehrer gefeiert. Shadrach De Jesus und Alex De Groot sind neue Gesichter, die in Vilsbiburg Fuß fassen wollen. Saisonstart bei den Baskets Vilsbiburg ist am 26. September. Aus der Sportredaktion Petra Jakobs.
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4: Bundeslandwirtschaftsminister Rainer ist sauer wegen der Zuckersteuer. Finanzminister Klingbeil will die nämlich ausweiten. Von zuckerhaltigen Limos auf Säfte, Pflanzenmilch, Drinks mit Süßstoff oder auch alkoholfreies Bier. Das geht über die Empfehlung einer Expertenkommission hinaus, meint Rainer. Nach dem Abi ab an die Uni. Von wegen. Viele Abiturienten machen nach ihrem Schulabschluss eine Ausbildung. Gut ein Viertel der Azubis in Deutschland hat die Hochschulreife, meldet das Bundesamt für Statistik. Wir schauen nach Großbritannien. Hier bringt ein gefährlicher TikTok-Trend Jugendliche in Lebensgefahr. Sie klauen Autos und werden zu Geisterfahrern auf Autobahnen. Dann stellen sie die Videos davon online. Schon mehrere Jugendliche sterben bei solchen Aktionen. Soweit unser News-Update. Mehr gibt's auf unserer Website und in der App.
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9: Ja, heute schaut's nicht mehr so toll aus. Regnerisch und grau. Morgen schon ein bisschen besser. Wieder Sonne mit dabei. Und es wird wärmer. Das Thermometer schafft bis zu 27 Grad.
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9: Schaut gut aus. Freie Fahrt in Niederbayern.
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9: In Landshut in der Luitpoldstraße steht gerade einer. Wer entdeckt, schickt uns gerne durch. 0800 14 15 800.
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Fastfood-Fans in Bayern sind gerade außer sich, denn es gibt eine Fastfood-Kette, die jetzt tatsächlich hier auch Fuß fassen kann. Schönen Nachmittag, der Moritz hier. Mc's, BK und viele weitere Fastfood-Läden kennen wir aus unseren Innenstädten und im Prinzip sind es eigentlich immer nur Burger, oder? Taco Bell hingegen erobern jetzt mit ihren Tacos und Burritos so nach und nach Stück für Stück Europa. Ja, und jetzt eben auch bei uns in Bayern. Zwei erste Filialen sollen im Herbst schon aufmachen, bei euch in München, Riem und Freiham. Insgesamt 15 Filialen sind in Bayern dann langfristig auch geplant. Und ich hoffe natürlich jetzt, dass die dann nicht alle in München sind, sondern sich das schon ein bisschen verteilt. Ihr hört Radio Galaxy am Nachmittag und das sind die besten aktuell.

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0: Kurz vor 17:30 haben wir's. Ganz entspannt starten wir rein in euren Feierabend gleich zusammen mit Newcomerin Holly Humberstone. To Love Somebody, ihr großer internationaler Hit. Da können wir ein bisschen durchschnaufen. Außerdem gibt's die Hammerstimme von Ed Sheeran für euch obendrauf. Zusammen mit Martin Garrix hat er Repeated gemacht. Die ist brandneu bei uns in der Playlist. Gibt's gleich für euch auf die Ohren hier auf Radio Galaxy. Und ihr hört uns natürlich im Auto auch komplett rauschfrei auf der Heimfahrt über DAB+.
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8: Mit Lisa Grubwinkler. Holzpellets werden in unseren Heizkellern immer beliebter. Die Nachfrage steigt seit Jahren an und diesen Sommer auch die Preise. Pro Tonne werden bis zu 410 Euro fällig. Vor einem Jahr sind die Pellets noch rund 100 Euro günstiger. Schuld am Trend sind die hohen Energiepreise, erklärt Siegfried Meyer vom gleichnamigen Mineralölhandel im Kreis Landshut. Mit den Spritpreisen steigen nämlich auch die Transportkosten der Betriebe. Obendrauf sinkt die Pelletproduktion, obwohl die Nachfrage größer wird. Pellets werden nämlich aus Abfällen von Sägewerken gemacht und die schneiden aktuell weniger Holz.
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10: Halbzeit auf der Battle Medals. Bisher läuft das Volksfest ruhig. Nur ein paar Mal muss die Polizei eingreifen, zum Beispiel als zwei junge Männer mit Betretungsverbot auf dem Festgelände auftauchen. Auch einige Wildbiesler werden zurechtgewiesen. Und ein Mann aus Treuchtlingen. Schon auf der Frühjahrsduld soll er eine Frau sexuell belästigt haben. Auf der Battle Medals erkennt das Opfer den Mann wieder und zeigt ihn an. Aus Landshut, Tim Neumann.
9: Stadt Dingolfing, aktuell.
11: Eine 34-Jährige ist hier nicht auf Versöhnung aus. Gestern ist die Rumänin in der Kreisstadt unterwegs, als sie einen 13-Jährigen trifft. Der Jugendliche ist ein Freund ihres Sohnes, den die Mutter gar nicht mag. Also packt sie den Jungen und kratzt ihn. Jetzt wird gegen die Frau ermittelt. Aus Dingolfing, Leonie Hagen.
9: Und jetzt maximal informiert über Deutschland und die Welt.
8: Wieder eine Festnahme in Nürnberg. Im Bahnhofsmilieu bieten Männer Minderjährigen vermehrt Drogen an. Danach kommt es zu sexuellen Übergriffen. Jetzt ist der nächste Verdächtige festgenommen worden. Der 35-Jährige soll zwei Jugendlichen erst Drogen verkauft und sie dann belästigt und bedrängt haben. Taxis ohne Fahrer. In München können wir bald in solche autonom fahrenden Taxis einsteigen. Die Firma Vayo will hier Fuß fassen. Ab Ende 2027 soll der fahrerlose Fahrdienst angeboten werden. Erste Testphasen starten schon in einigen Wochen. Haben alle VW-Werke in Deutschland doch eine Zukunft? Bei der Betriebsratssitzung in Wolfsburg gibt der Autobauer bekannt, Standortschließungen sind aktuell keine geplant. Wie viele Stellen genau wegen der Sparmaßnahmen wegfallen sollen, verrät Volkswagen aber nicht. Soweit unser News-Update. Mehr gibt's in der App und auf der Website.
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12: Ein paar Regenschauer können heute noch durchziehen, sonst auch viel Grau. Die Wolken machen sich breit. Morgen dann schon ein bisschen mehr Sonne wieder mit dabei. 23 bis 27 Grad. Es wird wieder wärmer.
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12: Gut schaut's aus auf den Straßen. Ihr kommt gut durch.
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12: Wenn ihr was entdeckt habt, schickt uns durch ins Studio an die 0800 14 15 800.
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0: try.
1: Hä? Was soll das denn sein?
2: Mein neues Highlight im Büro. Das Teil hätte ich mir mal für die Schule gewünscht. Geht super schnell und effektiv. Leider ziemlich laut. Die Kollegen schauen sogar gelegentlich vorbei und wollen auch mal. Das Ergebnis ist super und nicht zu dünn. Läuft mit Akku und kann auch mal ausgeliehen werden.
1: Aha, okay. Das war Kollege Marvin, hat eine Produktbewertung aus dem Internet gefischt. Und wir müssen in dieser Woche wieder zusammen mitraten. Und Leute, ich habe keine Ahnung. Ein Highlight im Büro, das aber irgendwie ziemlich laut ist, schnell und effektiv, Ergebnis super und nicht zu dünn. Ich stehe komplett am Schlauch. Ich weiß nicht, was das sein soll. Aber wenn ihr jetzt sagt, Moritz, ist doch total simpel, dann lasst es mich gerne wissen. Schickt mir eine WhatsApp-Audio an die 0800 007 0076. Und die Auflösung von unserem großen Produkteraten bekommt ihr morgen früh bei uns in der Morningshow um 7:45 hier auf Radio Galaxy. She

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0: Ihr hört Radio Galaxy um 6:15 mit Moritz und ich verabschiede mich jetzt auch in meinen Feierabend. Ich hoffe, ihr seid schon reingestartet und gemeinsam lassen wir den Abend dann auch noch ausklingen mit The Bowser und Magnetic, ihr großer Social-Media-Hit. Den gibt's gleich für euch auf die Ohren und könnt ein bisschen durchlaufen und entspannen. Außerdem ist Gracie Abrams mit am Start. Ich liebe diese Frau einfach für ihre Texte. Hit the Wall ist eine brandneue Nummer, ganz frisch bei uns reingekommen. Wir hören gleich mal gemeinsam rein, hier auf Radio Galaxy.
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3: Mit Lisa Grubwinkler. Wir werden immer älter und dadurch immer vergesslicher. Niederbayernweit steigt die Zahl der Demenzpatienten. Regionalisierter Trends kennt Adrian Pascha von der AOK Bayern.
4: Wenn man insgesamt betrachtet, sind so Landshut oder auch Dingolfing, Landau, Bezirke, wo es sich weniger stark entwickelt. Wir haben dann Regionen, in denen es sich moderat entwickelt. Da gehört so Straubing-Bogen und auch Rottal-Inn dazu. Und dann Regionen, wo man überdurchschnittlich eine höhere Entwicklung hat. Das wären jetzt zum Beispiel die Landkreise Regen, Freyung-Grafenau und der Landkreis Passau.
3: Jetzt meldet die AOK aber, das individuelle Risiko für Menschen an Demenz zu erkranken nimmt ab. Die Zahl der Patienten steigt mit dem demografischen Wandel trotzdem weiter an.
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6: Als es klingelt, steht die Polizei vor der Tür. Die Kripo durchsucht heute einige Wohnungen im Raum Moosburg. Drei junge Männer sollen Teil einer Telefonbetrügerbande sein und als Abholer fungieren. Auch an einem Fall im Kreis Landshut könnten sie beteiligt gewesen sein, meinen die Beamten. In Altfernhofen übergibt eine Rentnerin über 10.000 Euro an Betrüger. Bei den Durchsuchungen stellt die Kripo heute zwei Handys sicher. Die sollen jetzt ausgewertet werden. Aus Landshut, Lorenz Gruber.
5: Landkreis Dingolfing-Landau, aktuell.
7: Statt im Zelt schläft sie vorerst in einer Zelle. In Gottfrieding kontrolliert die Polizei gestern eine Camperin. Die 48-Jährige ist obdachlos und schlägt ihr Lager in einem Waldstück beim Lengenmühlbach auf. Weil die Frau aber per Haftbefehl gesucht wird, nehmen die Beamten sie fest. Aus Gottfrieding, Leonie Hagen.
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3: Wieder eine Festnahme in Nürnberg. Im Bahnhofsmilieu bieten Männer Minderjährigen vermehrt Drogen an. Danach kommt es zu sexuellen Übergriffen. Jetzt ist der nächste Verdächtige festgenommen worden. Der 35-Jährige soll zwei Jugendlichen erst Drogen verkauft und sie dann belästigt und bedrängt haben. Taxis ohne Fahrer. In München können wir bald in solche autonom fahrenden Taxis einsteigen. Die Firma Vayo will hier Fuß fassen. Ab Ende 2027 soll der fahrerlose Fahrdienst angeboten werden. Erste Testphasen starten schon in einigen Wochen. Haben alle VW-Werke in Deutschland doch eine Zukunft? Bei der Betriebsratssitzung in Wolfsburg gibt der Autobauer bekannt, Standortschließungen sind aktuell keine geplant. Wie viele Stellen genau wegen der Sparmaßnahmen wegfallen sollen, verrät Volkswagen aber nicht. Soweit unser News-Update. Mehr gibt's in der App und auf der Website.
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8: Ein paar Regenschauer können heute noch durchziehen, sonst auch viel Grau. Die Wolken machen sich breit. Morgen dann schon ein bisschen mehr Sonne wieder mit dabei. 23 bis 27 Grad. Es wird wieder wärmer.
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8: Freifahrt, keine größeren Meldungen.
2: Blitzer.
8: In der Luitpoldstraße in Landshut steht gerade einer. Wenn ihr noch mehr entdeckt habt, schickt uns gerne durch per WhatsApp unter der 0800 14 15 800.
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8: Regen und Wolken. So schaut's aus heute, den Rest vom Tag. Morgen dann wieder ein bisschen besser. Die Sonne zeigt sich auch mal und bis zu 27 Grad schafft das Thermometer.
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8: Wir haben gerade keine größeren Meldungen für euch. Es läuft auf den Straßen.
10: Blitzer.
8: In Landshut in der Luitpoldstraße steht gerade einer. Mehr entdeckt? Schickt's uns gerne durch. 0800 1415 800.
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2: Mit Lisa Grubwinkler. Licht und Schatten im Handwerk. Über volle Auftragsbücher freuen sich in der Region Heizungs- und Anlagenbauer. Dagegen haben Metzger oder Bäcker zu kämpfen. Alexander Stahl ist Geschäftsführer der Handwerkskammer Niederbayern-Oberpfalz und fasst für uns die Lage zusammen.
3: Also das Handwerk in Niederbayern und der Oberpfalz steht momentan in einer konjunkturellen Schwächephase. Unsere Befragungen haben gezeigt, dass leider sinkende Aufträge, rückläufige Umsätze, ein hoher Kostendruck und vor allem verhaltene Zukunftserwartungen bei unseren Betrieben vorhanden sind. Und das schlägt natürlich auch auf diese negative konjunkturelle Stimmung.
2: In Niederbayern gibt es rund 100.000 Handwerker. Sie arbeiten in knapp 24.000 Betrieben.
4: Das Wichtigste aus den Regionen mit unseren Niederbayern-Reportern. 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
5: Halbzeit auf der Battle Medals. Bisher läuft das Volksfest ruhig. Nur ein paar Mal muss die Polizei eingreifen, zum Beispiel als zwei junge Männer mit Betretungsverbot auf dem Festgelände auftauchen. Auch einige Wildbiesler werden zurechtgewiesen. Und ein Mann aus Treuchtlingen. Schon auf der Frühjahrsduld soll er eine Frau sexuell belästigt haben. Auf der Battle Medals erkennt das Opfer den Mann wieder und zeigt ihn an. Aus Landshut, Tim Neumann.
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6: Wird die Region bald Gastgeber der Special Olympics Bayern? Zumindest ist Erding einer von zwei Bewerbern für die Sommerspiele 2029. Der Wettbewerb ist rein für Menschen mit geistiger Behinderung. Bis zu 1500 Athleten werden erwartet. Sie treten in 15 Sportarten an. Im Herbst besucht ein Komitee Erding und checkt das Konzept. Ende des Jahres soll dann eine Entscheidung fallen. Aus Erding, Erich Schemmer.
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2: Deutschlands Unternehmen werden wieder zuversichtlicher. Schon zum vierten Mal in Folge steigt im August das IFO-Geschäftsklima. Trotz anhaltendem Iran-Krieg und steigenden Energiepreisen scheint sich die Wirtschaft langsam zu erholen. Wie transparent ist die Politik? Wie groß der Einfluss von Lobbyisten? Das untersucht Transparency International bei seinem Bundesländervergleich. Am besten schneidet Baden-Württemberg ab, Bayern landet auf Platz 2. Schlusslicht im Lobby-Ranking ist Bremen. Wir schauen noch nach Großbritannien. Hier bringt ein gefährlicher TikTok-Trend Jugendliche in Lebensgefahr. Sie klauen Autos und werden zu Geisterfahrern auf Autobahnen. Dann stellen sie Videos davon online. Schon mehrere Jugendliche sterben bei solchen Aktionen. Soweit unser News-Update. Mehr gibt's auf unserer Website und in der App.
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7: Die Wolken sind heute gekommen, um zu bleiben. Ganz vereinzelt kann es regnen. Mit Tiefstwerten in der Nacht von um die 13 Grad. Morgen geht's ähnlich weiter wie heute. Wenig Sonne, viele Wolken, paar Schauer und Gewitter kommen runter. Der Donnerstag wird dann wieder sonnig. Der wärmste Tag der Woche mit um die 30 Grad.
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8: Schaut gut aus. Freie Fahrt in Niederbayern.
1: Blitzer.
8: In der Luitpoldstraße in Landshut steht gerade einer. Wenn ihr noch mehr entdeckt habt, schickt es uns gerne durch per WhatsApp unter der 0800 14 15 800.
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3: Am Abend viele Wolken, hier und da kommen ein paar Tropfen runter. Die Tiefstwerte in der Nacht so um die 13 Grad. Wolken, Schauer und Gewitter gibt's auch morgen, aber am Donnerstag ist wieder Sommer angesagt. Mit viel Sonne und um die 30 Grad.
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2: Ich bin Helen Martin. Deutschland hat das Zeug dazu, bei künstlicher Intelligenz aufzuholen, meint zumindest Bundesdigitalminister Wildberger. Am Rande der Kabinettsklausur hat der CDU-Politiker gesagt, dass die USA und China im Bereich KI zwar weit voraus seien, er sieht aber vor allem bei KI in der Industrie eine Chance für eine globale Spitzenposition. Laut Wildberger soll deshalb die Leistungsfähigkeit von Rechenzentren schneller ausgebaut werden. In der VW-Zentrale in Wolfsburg hat eine Serie von Betriebsversammlungen begonnen. Die Belegschaft fordert vom Vorstand Antworten zu angekündigten Sparmaßnahmen. Zehntausende Stellen und 4 Werke sollen in Gefahr sein. Tine Klimach berichtet.
3: Volkswagen fährt im Krisenmodus. Die gesamte Autoindustrie stehe unter enormem Druck, sagte Vorstandschef Oliver Blume in der Wolfsburger Konzernzentrale. Es gehe nun darum, Kosten zu senken. Es sollen konzernweit 50.000 Stellen in Deutschland abgebaut werden. Auch von Werksschließungen ist die Rede. Niedersachsens Ministerpräsident Olaf Lies sagte zuletzt, dass das keine Option sei. Das Land Niedersachsen hält 20% der Stimmrechte bei VW.
2: Kanada hat auf die von den USA verhängten neuen Zölle reagiert, und zwar mit Gegenzöllen. Der kanadische Finanzminister hat mitgeteilt, dass für die Einfuhr mehrerer US-Waren Abgaben von bis zu 50% erhoben werden. Dabei geht es zum Beispiel um Stahl, Molkereiprodukte und Haushaltsgeräte. Zuvor waren Handelsgespräche zwischen beiden Ländern gescheitert. Deshalb hat der US-Präsident Trump Zölle von bis zu 50% auf kanadische Produkte verhängt. Ein Kunde beschwert sich, weil sein halber Brotlaib zu leicht ist. Die Folge? Die Bäckerei, in der er sein Brot gekauft hat, legt sich für 15.000 Euro eine Präzisionswaage zu. Genau so ist es im oberbayerischen Pfaffenhofen an der Ilm passiert. Der Kunde hatte sich so sehr beschwert, dass irgendwann die Behörden in der Bäckerei standen und gesagt haben, halbe Brote dürfen nicht ohne exaktes Wiegen verkauft werden.
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4: Die Wolken sind heute gekommen, um zu bleiben. Ganz vereinzelt kann es regnen. Mit Tiefstwerten in der Nacht von um die 13 Grad. Morgen geht's ähnlich weiter wie heute. Wenig Sonne, viele Wolken, paar Schauer und Gewitter kommen runter. Der Donnerstag wird dann wieder sonnig. Der wärmste Tag der Woche mit um die 30 Grad.
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1: Am Abend viele Wolken, hier und da kommen ein paar Tropfen runter. Die Tiefstwerte in der Nacht so um die 13 Grad. Wolken, Schauer und Gewitter gibt's auch morgen, aber am Donnerstag ist wieder Sommer angesagt. Mit viel Sonne und um die 30 Grad.
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2: Ich bin Helen Martin. US-Country-Sängerin Dolly Parton ist tot. Sie starb im Alter von 80 Jahren, wie ihre Familie mitgeteilt hat. Mehr als 60 Jahre dauerte Partons Karriere. Zu ihren bekanntesten Hits zählen zum Beispiel Jolene, 9 to 5 und I Will Always Love You. Letzteres wurde durch die Version von Whitney Houston zu einem absoluten Welthit. Dazu war Parton auch Schauspielerin, Unternehmerin und Entertainerin. Wie genau soll die geplante Zuckersteuer der Bundesregierung aussehen? Laut Medienberichten gibt es Pläne, dass die Steuer mehr Produkte betreffen könnte als gedacht, zum Beispiel Zero-Getränke, alkoholfreies Bier, Säfte oder pflanzliche Milch. Ronny Thorau berichtet.
3: Sie sollen der Zuckersteuer unterworfen werden, nicht nur, wie es heißt, um die Menschen zu gesünderer Ernährung zu bewegen, sondern ausdrücklich auch, um mehr Einnahmen für den Haushalt zu generieren. Widerstand kommt von Gesundheitspolitikern der Union und aus dem CSU-geführten Agrarministerium. Die erweiterte Zuckersteuer, heißt es da, entferne sich vom Ziel Gesundheit und gehe über die Vereinbarungen in der Koalition hinaus.
2: Ungefähr 5 Monate ist es her, dass in Bayreuth 2 Regionalzüge im Hauptbahnhof zusammengestoßen sind. 6 Menschen wurden verletzt. Jetzt hat die Staatsanwaltschaft einen Lokführer angeklagt. Dem 65-Jährigen werden vorsätzlicher gefährlicher Eingriff in den Bahnverkehr und fahrlässige Körperverletzung vorgeworfen. Er soll mehrere Signale missachtet haben. Der Film Every Time ist die offizielle Oscar-Einreichung aus Deutschland. Das hat German Films, die Auslandsvertretung des deutschen Films, bekannt gegeben. Every Time ist von der österreichischen Regisseurin Sandra Wollner. Es geht um Ella und ihre Tochter Melly. Die versuchen nach dem plötzlichen Tod der anderen Tochter Jessie ihren Alltag zu bewältigen. Ob der Film auch nominiert wird, das entscheidet sich im Januar nächstes Jahr.
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4: Ja, ein paar Wolken ziehen schon mal durch heute Nacht. Die sind aber meist ganz harmlos. Auf 9 bis 14 Grad geht's runter mit den Temperaturen. Morgen dann wieder nach oben. Es wird wieder wärmer bei uns. Bis zu 27 Grad. Später dann auch viel Sonne mit dabei. In der ersten Tageshälfte können noch ein paar Schauer durchziehen. Mehr Wolken. Aber es wird.
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1: Zwischen 9 und 14 Grad messen wir heute Nacht. Und es geht trocken rein in diesen Mittwoch. Teilweise dann auch noch ein paar Regentropfen mit dabei. Später aber trocken mit mehr Sonnenschein und wieder wärmer. 23 bis 27 Grad.
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2: Ich bin Moritz Einzel. Mit Songs wie Jolene, 9 to 5 und I Will Always Love You schrieb sie Musikgeschichte. Jetzt ist US-Country-Legende Dolly Parton im Alter von 80 Jahren gestorben. Das hat ihre Familie mitgeteilt. Über die Todesursache ist bislang nichts bekannt. Parton hat im Laufe ihrer über 60-jährigen Karriere fast 50 Studioalben veröffentlicht und mehr als 100 Millionen Platten verkauft. Keine Country-Musikerin stand häufiger an der Spitze der Charts als sie. Der Volkswagen-Konzern will eventuell bis zu 50.000 Jobs streichen, die Hälfte davon in Deutschland. Das hat VW-Chef Blume auf einer Betriebsversammlung gesagt. Der Stellenabbau soll laut ihm vor allem über Renteneintritte und Altersteilzeit abgewickelt werden und nicht über Kündigungen. Der Betriebsrat wirft Blume vor, seine Leute im Unklaren zu lassen. Teilweise hat die Belegschaft den VW-Boss ausgepfiffen. Hausaufgaben, Prüfungen, vielleicht auch Konflikte mit Mitschülern. Schule kann richtig stressig sein. Bei einer Studie im Auftrag der Krankenkasse Barmer ist jetzt rausgekommen, jeder dritte Jugendliche in Deutschland leidet massiv unter Schulstress. Bei Mädchen ist es sogar fast jede zweite, bei Jungen jeder vierte. Neben Schulstress belasten auch Stress in der Familie und Einsamkeit viele Jugendliche. Der FC Bayern setzt auf Kontinuität in seiner Führungsebene. Der Aufsichtsrat des deutschen Fußballrekordmeisters verlängert die Verträge mit Vorstandschef Jan-Christian Dresen und mit Sportvorstand Max Eberl bis zum Sommer 2029. Das hat das Gremium heute bei seiner Sitzung beschlossen. Am Freitag eröffnet der FC Bayern die neue Bundesliga-Saison mit einem Heimspiel gegen Stuttgart.
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3: Ja, ein paar Wolken ziehen schon mal durch heute Nacht. Die sind aber meist ganz harmlos. Auf 9 bis 14 Grad geht's runter mit den Temperaturen. Morgen dann wieder nach oben. Es wird wieder wärmer bei uns. Bis zu 27 Grad. Später dann auch viel Sonne mit dabei. In der ersten Tageshälfte können noch ein paar Schauer durchziehen. Mehr Wolken. Aber es wird.
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2: Ich bin Moritz Einzel. Mit Songs wie Jolene, 9to5 und I Will Always Love You schrieb sie Musikgeschichte. Jetzt ist US-Country-Legende Dolly Parton im Alter von 80 Jahren gestorben. Das hat ihre Familie mitgeteilt. Über die Todesursache ist bislang nichts bekannt. Parton hat im Laufe ihrer über 60-jährigen Karriere fast 50 Studioalben veröffentlicht und mehr als 100 Millionen Platten verkauft. Keine Country-Musikerin stand häufiger an der Spitze der Charts als sie. Der Volkswagen-Konzern will eventuell bis zu 50.000 Jobs streichen, die Hälfte davon in Deutschland. Das hat VW-Chef Blume auf einer Betriebsversammlung gesagt. Der Stellenabbau soll laut ihm vor allem über Renteneintritte und Altersteilzeit abgewickelt werden und nicht über Kündigungen. Der Betriebsrat wirft Blume vor, seine Leute im Unklaren zu lassen. Teilweise hat die Belegschaft den VW-Boss ausgepfiffen. Hausaufgaben, Prüfungen, vielleicht auch Konflikte mit Mitschülern. Schule kann richtig stressig sein. Bei einer Studie im Auftrag der Krankenkasse Barmer ist jetzt rausgekommen, jeder dritte Jugendliche in Deutschland leidet massiv unter Schulstress. Bei Mädchen ist es sogar fast jede zweite, bei Jungen jeder vierte. Neben Schulstress belasten auch Stress in der Familie und Einsamkeit viele Jugendliche. Der FC Bayern setzt auf Kontinuität in seiner Führungsebene. Der Aufsichtsrat des deutschen Fußballrekordmeisters verlängert die Verträge mit Vorstandschef Jan-Christian Dresen und mit Sportvorstand Max Eberl bis zum Sommer 2029. Das hat das Gremium heute bei seiner Sitzung beschlossen. Am Freitag eröffnet der FC Bayern die neue Bundesliga-Saison mit einem Heimspiel gegen Stuttgart.
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3: Zwischen 9 und 14 Grad messen wir heute Nacht. Und es geht trocken rein in diesen Mittwoch. Teilweise dann auch noch ein paar Regentropfen mit dabei. Später aber trocken mit mehr Sonnenschein und wieder wärmer. 23 bis 27 Grad.
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2: Ich bin Moritz Einzel. Die Bundesregierung will den Einsatz künstlicher Intelligenz fördern, insbesondere in der Industrie. Digitalminister Wildberger hat im Rahmen der Kabinettsklausur in Brandenburg eingeräumt, dass die USA und China im KI-Bereich einen deutlichen Vorsprung haben. Für Deutschland gehe es aber nicht immer darum, die Nummer eins zu sein, so Wildberger.
3: Wir sind drittgrößte Volkswirtschaft und ich würde mal sagen, das Ziel, Nummer drei, Nummer vier zu sein in der Welt, ist auch mal ein gutes Zwischenziel. Aber wenn wir immer die Latte so hochhängen, dass wir sagen, schaffen wir das überhaupt noch, dann haben wir uns selber die komfortable Entschuldigung gegeben, es gar nicht erst zu machen.
2: Weitere Themen bei der Klausur waren der Bürokratieabbau und die Entlastung der Unternehmen von Berichtspflichten. Trauer um Dolly Parton. Die Country-Legende aus den USA ist im Alter von 80 Jahren gestorben. Das hat ihre Familie bekannt gegeben. Weltberühmt wurde sie mit Hits wie Jolene, 9 to 5 und mit der Ballade I Will Always Love You. US-Präsident Trump will Dolly Parton mit landesweiter Trauerbeflaggung ehren. Für eine Woche soll die amerikanische Flagge in den USA auf Halbmast gesetzt werden. Taxis ohne Fahrer oder Fahrerin, das soll in München nächstes Jahr Realität werden. Ende 2027 will die Google-Schwester Waymo in der bayerischen Landeshauptstadt komplett fahrerlose Taxis für alle anbieten. Schon in den nächsten Wochen soll es die ersten Testfahrten geben. München wäre die erste Stadt in der EU mit so einem Angebot. Der deutsche Fußballrekordmeister FC Bayern setzt an der Führungsspitze auf Kontinuität. Die Münchner haben die Verträge mit Vorstandschef Jan-Christian Dresen und Sportvorstand Max Eberl vorzeitig verlängert. Der Bayern-Aufsichtsrat stimmte auf seiner Sitzung für eine Ausdehnung der Zusammenarbeit bis zum 30. Juni 2029, teilte der Verein mit. Die bisherigen Verträge waren bis Sommer 2027 datiert.
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4: Ja, ein paar Wolken ziehen schon mal durch heute Nacht. Die sind aber meist ganz harmlos. Auf 9 bis 14 Grad geht's runter mit den Temperaturen. Morgen dann wieder nach oben. Es wird wieder wärmer bei uns. Bis zu 27 Grad. Später dann auch viel Sonne mit dabei. In der ersten Tageshälfte können noch ein paar Schauer durchziehen. Mehr Wolken. Aber es wird.
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2: Ich bin Moritz Einzel. Die Bundesregierung will den Einsatz künstlicher Intelligenz fördern, insbesondere in der Industrie. Digitalminister Wildberger hat im Rahmen der Kabinettsklausur in Brandenburg eingeräumt, dass die USA und China im KI-Bereich einen deutlichen Vorsprung haben. Für Deutschland gehe es aber nicht immer darum, die Nummer eins zu sein, so Wildberger.
3: Wir sind drittgrößte Volkswirtschaft und ich würde mal sagen, das Ziel, Nummer drei, Nummer vier zu sein in der Welt, ist auch mal ein gutes Zwischenziel. Aber wenn wir immer die Latte so hochhängen, dass wir sagen, schaffen wir das überhaupt noch, dann haben wir uns selber die komfortable Entschuldigung gegeben, es gar nicht erst zu machen.
2: Weitere Themen bei der Klausur waren der Bürokratieabbau und die Entlastung der Unternehmen von Berichtspflichten. Trauer um Dolly Parton. Die Country-Legende aus den USA ist im Alter von 80 Jahren gestorben. Das hat ihre Familie bekannt gegeben. Weltberühmt wurde sie mit Hits wie Jolene, 9 to 5 und mit der Ballade I Will Always Love You. US-Präsident Trump will Dolly Parton mit landesweiter Trauerbeflaggung ehren. Für eine Woche soll die amerikanische Flagge in den USA auf Halbmast gesetzt werden. Taxis ohne Fahrer oder Fahrerin, das soll in München nächstes Jahr Realität werden. Ende 2027 will die Google-Schwester Waymo in der bayerischen Landeshauptstadt komplett fahrerlose Taxis für alle anbieten. Schon in den nächsten Wochen soll es die ersten Testfahrten geben. München wäre die erste Stadt in der EU mit so einem Angebot. Der deutsche Fußballrekordmeister FC Bayern setzt an der Führungsspitze auf Kontinuität. Die Münchner haben die Verträge mit Vorstandschef Jan-Christian Dresen und Sportvorstand Max Eberl vorzeitig verlängert. Der Bayern-Aufsichtsrat stimmte auf seiner Sitzung für eine Ausdehnung der Zusammenarbeit bis zum 30. Juni 2029, teilte der Verein mit. Die bisherigen Verträge waren bis Sommer 2027 datiert.
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4: Zwischen 9 und 14 Grad messen wir heute Nacht und es geht trocken rein in diesen Mittwoch. Teilweise dann auch noch ein paar Regentropfen mit dabei, später aber trocken mit mehr Sonnenschein und wieder wärmer. 23 bis 27 Grad.
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2: Ich bin Moritz Einzel. Die US-Country-Sängerin Dolly Parton ist tot. Sie starb im Alter von 80 Jahren, wie ihre Familie mitgeteilt hat. Mehr als 60 Jahre dauerte Partons Karriere. Zu ihren bekanntesten Hits zählen zum Beispiel Jolene, 9 to 5 und I Will Always Love You. US-Präsident Trump kündigte eine einwöchige Trauerbeflaggung zu Ehren Dolly Partons an. In der Bundesregierung zeichnet sich ein Streit um die geplante Zuckersteuer ab. Es gibt Pläne, dass die Steuer mehr Produkte betreffen könnte als gedacht, etwa auch Bier, Mischgetränke und Haferdrinks. Die Union lehnt das ab. SPD-Finanzminister Klingbeil hat die Pläne am Rande der Kabinettsklausur in Brandenburg im RTL-Interview verteidigt.
3: Das Ziel ist doch klar. Wir sehen, dass wir unsere Kinder schützen müssen, dass wir das Gesundheitssystem stärken müssen. Das ist in vielen anderen Ländern passiert. Das machen wir hier auch. Und ich kann Ihnen aus den Gesprächen da drin, ohne Vertraulichkeit zu brechen, glaube ich, sagen, dass da auch die ganze Bundesregierung dahinter steht. Das ist etwas, was wir auf den Weg bringen. Und das ist doch richtig, um unsere Kinder zu schützen, um dafür zu sorgen, dass man in Deutschland gesünder lebt. Dafür ist eine solche Steuer dann noch richtig.
2: Mit der Zuckersteuer sollen unter anderem Einnahmen für den Bundeshaushalt generiert werden. Auf Instagram oder TikTok hängen statt mit Freunden treffen. Das ist bei immer mehr Menschen die Devise, wie der neue Freizeitmonitor der Stiftung für Zukunftsfragen zeigt. Da haben nur 19% gesagt, dass sie regelmäßig ihre Freunde treffen. Die Studie sagt auch, dass künstliche Intelligenz eine immer größere Rolle in unserer Freizeit spielt. Aber mehr Menschen als früher machen Sport und auch Ehrenämter sind beliebt. Ungefähr 5 Monate ist es her, dass in Bayreuth 2 Regionalzüge im Hauptbahnhof zusammengestoßen sind. 6 Menschen wurden verletzt. Jetzt hat die Staatsanwaltschaft einen Lokführer angeklagt. Dem 65-Jährigen werden vorsätzlicher gefährlicher Eingriff in den Bahnverkehr und fahrlässige Körperverletzung vorgeworfen. Er soll mehrere Signale missachtet haben.
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4: Sonne, Wolken, paar Regentropfen sind auch noch mit dabei. Heute ist wieder bunter Mix angesagt bei uns in der Region. Von Herbst will der August aber noch gar nichts wissen. Heute nämlich bis zu 27 Grad und morgen wird's wieder warm. Über 30.
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2: Ich bin Moritz Einzel. Die US-Country-Sängerin Dolly Parton ist tot. Sie starb im Alter von 80 Jahren, wie ihre Familie mitgeteilt hat. Mehr als 60 Jahre dauerte Partons Karriere. Zu ihren bekanntesten Hits zählen zum Beispiel Jolene, 9 to 5 und I Will Always Love You. US-Präsident Trump kündigte eine einwöchige Trauerbeflaggung zu Ehren Dolly Partons an. In der Bundesregierung zeichnet sich ein Streit um die geplante Zuckersteuer ab. Es gibt Pläne, dass die Steuer mehr Produkte betreffen könnte als gedacht, etwa auch Biermischgetränke und Haferdrinks. Die Union lehnt das ab. SPD-Finanzminister Klingbeil hat die Pläne am Rande der Kabinettsklausur in Brandenburg im RTL-Interview verteidigt.
3: Das Ziel ist doch klar. Wir sehen, dass wir unsere Kinder schützen müssen, dass wir das Gesundheitssystem stärken müssen. Das ist in vielen anderen Ländern passiert. Das machen wir hier auch. Und ich kann Ihnen aus den Gesprächen da drin, ohne Vertraulichkeit zu brechen, glaube ich, sagen, dass da auch die ganze Bundesregierung dahinter steht. Das ist etwas, was wir auf den Weg bringen. Und das ist doch richtig, um unsere Kinder zu schützen, um dafür zu sorgen, dass man in Deutschland gesünder lebt. Dafür ist eine solche Steuer dann noch richtig.
2: Mit der Zuckersteuer sollen unter anderem Einnahmen für den Bundeshaushalt generiert werden. Auf Instagram oder TikTok hängen statt mit Freunden treffen. Das ist bei immer mehr Menschen die Devise, wie der neue Freizeitmonitor der Stiftung für Zukunftsfragen zeigt. Da haben nur 19% gesagt, dass sie regelmäßig ihre Freunde treffen. Die Studie sagt auch, dass künstliche Intelligenz eine immer größere Rolle in unserer Freizeit spielt. Aber mehr Menschen als früher machen Sport und auch Ehrenämter sind beliebt. Ungefähr 5 Monate ist es her, dass in Bayreuth 2 Regionalzüge im Hauptbahnhof zusammengestoßen sind. 6 Menschen wurden verletzt. Jetzt hat die Staatsanwaltschaft einen Lokführer angeklagt. Dem 65-Jährigen werden vorsätzlicher gefährlicher Eingriff in den Bahnverkehr und fahrlässige Körperverletzung vorgeworfen. Er soll mehrere Signale missachtet haben.
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4: Also um die 13 Grad messen wir aktuell. Ein paar Regentropfen können auch noch mit runterkommen heute, vor allem so in der ersten Tageshälfte. Später am Tag kommt dann aber die Sonne immer besser durch die Wolken durch. Bis zu 27 Grad kriegen wir heute in der Spitze. Morgen dann mal kurz wieder hochsommerlich. Das Thermometer klettert auf bis zu 32 Grad.
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2: Ich bin Moritz Einzel. Die umstrittene Rentenreform soll noch in diesem Jahr fertig werden. Das hat Finanzminister Klingbeil im ZDF gesagt, am Rande der Kabinettsklausur in Brandenburg.
3: Die Kommission hat etwas vorgeschlagen, jetzt geht es um die Umsetzung. Und da sage ich Ihnen auch, das müssen wir bis Jahresende hinbekommen. Wir müssen die sozialen Sicherungssysteme fit machen, dazu gehört auch eine Rentenreform. Aber klar ist doch auch, im Detail werden wir diskutieren.
2: Es gehe auch darum, gegenüber Bürgerinnen und Bürgern Vertrauen zu schaffen, betonte der SPD-Chef. Klingbeil ergänzte, in Deutschland seien über 20 Jahre lang notwendige Reformen verschlafen worden. Nach dem Vorfall mit einer Sprengstoffdrohne am Leipziger Flughafen will die Bundesregierung die Urheber zur Rechenschaft ziehen. Bundeskanzler Merz hat vor der Kabinettsklausur gesagt:
4: Die Bundesregierung erlegt Urhebern hybrider Angriffe einen Preis auf. Sie werden dafür bezahlen. Das ist ein wichtiges Ziel des Gesetzespaketes zu den Nachrichtendiensten, das wir im August im Kabinett bereits beschlossen haben.
2: Demnächst wolle sich die Regierung zu Erkenntnissen über die Urheber des Vorfalls äußern. Trauer um die US-Country-Sängerin Dolly Parton. Sie ist im Alter von 80 Jahren gestorben. Das teilte ihre Familie mit. Parton wurde mit Hits wie Jolene und der Ballade I Will Always Love You bekannt. Im Laufe ihrer über 60-jährigen Karriere veröffentlichte Dolly Parton fast 50 Studioalben und verkaufte mehr als 100 Millionen Platten. Es ist das Wunder von Linz. Österreichs Fußballmeister, der Linzer ASK, hat sich erstmals für die Champions League qualifiziert. Aber das war nichts für schwache Nerven. Nach dem 0:3 im Playoff-Hinspiel bei Celtic Glasgow sah es auch eigentlich schon zappenduster aus. Erst recht, als die Schotten auch jetzt im Rückspiel am Abend in Führung gegangen sind. Aber Linz gewann am Ende mit 5:1 nach Verlängerung und ist am Donnerstag bei der Auslosung der Champions League-Liga-Phase mit im Topf.
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5: Sonne, Wolken, paar Regentropfen sind auch noch mit dabei. Heute ist wieder bunter Mix angesagt bei uns in der Region. Von Herbst will der August aber noch gar nichts wissen. Heute nämlich bis zu 27 Grad und morgen wird's wieder warm. Über 30.
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2: Ich bin Moritz Einzel. Die umstrittene Rentenreform soll noch in diesem Jahr fertig werden. Das hat Finanzminister Klingbeil im ZDF gesagt, am Rande der Kabinettsklausur in Brandenburg.
3: Die Kommission hat etwas vorgeschlagen, jetzt geht es um die Umsetzung und da sage ich Ihnen auch, das müssen wir bis Jahresende hinbekommen. Wir müssen die sozialen Sicherungssysteme fit machen, dazu gehört auch eine Rentenreform. Aber klar ist doch auch, im Detail werden wir diskutieren.
2: Es gehe auch darum, gegenüber Bürgerinnen und Bürgern Vertrauen zu schaffen, betonte der SPD-Chef. Klingbeil ergänzte, in Deutschland seien über 20 Jahre lang notwendige Reformen verschlafen worden. Nach dem Vorfall mit einer Sprengstoffdrohne am Leipziger Flughafen will die Bundesregierung die Urheber zur Rechenschaft ziehen. Bundeskanzler Merz hat vor der Kabinettsklausur gesagt:
4: Die Bundesregierung erlegt Urhebern hybrider Angriffe einen Preis auf. Sie werden dafür bezahlen. Das ist ein wichtiges Ziel des Gesetzespaketes zu den Nachrichtendiensten, das wir im August im Kabinett bereits beschlossen haben.
2: Demnächst wolle sich die Regierung zu Erkenntnissen über die Urheber des Vorfalls äußern. Trauer um die US-Country-Sängerin Dolly Parton. Sie ist im Alter von 80 Jahren gestorben, das teilte ihre Familie mit. Parton wurde mit Hits wie Jolene und der Ballade I Will Always Love You bekannt. Im Laufe ihrer über 60-jährigen Karriere veröffentlichte Dolly Parton fast 50 Studioalben und verkaufte mehr als 100 Millionen Platten. Es ist das Wunder von Linz. Österreichs Fußballmeister, der Linzer ASK, hat sich erstmals für die Champions League qualifiziert. Aber das war nichts für schwache Nerven. Nach dem 0:3 im Playoff-Hinspiel bei Celtic Glasgow sah es auch eigentlich schon zappenduster aus. Erst recht, als die Schotten auch jetzt im Rückspiel am Abend in Führung gegangen sind. Aber Linz gewann am Ende mit 5:1 nach Verlängerung und ist am Donnerstag bei der Auslosung der Champions League Liga-Phase mit im Topf.
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5: Also um die 13 Grad messen wir aktuell. Ein paar Regentropfen können auch noch mit runterkommen heute, vor allem so in der ersten Tageshälfte. Später am Tag kommt dann aber die Sonne immer besser durch die Wolken durch. Bis zu 27 Grad kriegen wir heute in der Spitze. Morgen dann mal kurz wieder hochsommerlich. Das Thermometer klettert auf bis zu 32 Grad.
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